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1: Fische.
2: Falls Sie über Fachwissen in einem bestimmten Bereich verfügen, erwägen Sie, ein Mentor für andere zu sein und Ihre Erfahrungen weiterzugeben.
1: Widder.
2: Viele Menschen könnten heute eher gereizt auf Sie reagieren. Gehen Sie mit Kritik also eher sparsam um.
1: Stier.
2: Kommende Tage bringen Zeit für Ordnung und Organisation. Nehmen Sie sich die Zeit, um neue Strukturen aufzubauen und neue Absichten zu verfolgen.
1: Zwillinge.
2: Ihr Durchhaltevermögen wird belohnt. Halten Sie an Ihren Zielen fest.
1: Krebs.
2: Ihre beruflichen Bemühungen werden belohnt. Halten Sie an Ihren Zielen fest und arbeiten Sie hart. Erfolg ist in Reichweite.
1: Löwe.
2: Analysieren Sie subtile Hinweise in Ihren zwischenmenschlichen Dynamiken. Ihre praktischen Ratschläge könnten anderen helfen.
1: Jungfrau.
2: Wenn Sie Konflikte mit Freunden haben, ist heute ein guter Tag, um sie zu lösen und alte Wunden zu heilen.
1: Waage.
2: Der Erfolg liegt im Engagement für Ihre Ziele. Halten Sie an Ihrer Leidenschaft fest und Sie werden beruflich vorankommen.
1: Skorpion.
2: Ihre soziale Ader kommt zum Vorschein.

0: nutzen Sie die Gelegenheit, um neue Kontakte zu knüpfen.
1: Schütze.
0: Nehmen Sie sich heute Zeit für Entspannung und Selbstpflege, um Stress abzubauen und innere Ruhe zu finden.
1: Steinbock.
0: Drücken Sie heute Ihre Dankbarkeit aus und konzentrieren Sie sich auf die positiven Aspekte in Ihrem Leben.
1: Wassermann.
0: Alte Wunden heilen heute besonders gut. Vergeben und vergessen Sie, vor allem wenn es um alte Freunde geht.
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1: Ich bin Helena Hartmann. Der Trierer Stadtrat berät heute über die mögliche Einführung eines kostenlosen Busverkehrs an ausgewählten Tagen. Nach Angaben des Trierischen Volksfreunds haben die Fraktionen Freie Wähler und die Demokraten entsprechende Anträge eingebracht. Vorgesehen sind unter anderem kostenlose Fahrten an Samstagen oder verkaufsoffenen Sonntagen, um mehr Menschen für den öffentlichen Nahverkehr zu gewinnen und die Innenstadt zu stärken. Die Stadtverwaltung soll gemeinsam mit dem Verkehrsbund Region Trier die Kosten und Finanzierungsmöglichkeiten prüfen.
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2: Heute gibt es ein buntes Mischmasch in Trier, wobei es die meiste Zeit ziemlich grau wird. Lediglich am Nachmittag ist mal ein bisschen Sonne gemeldet. Ansonsten kann es immer mal wieder nass werden, vor allem am Vormittag und auch am Abend kann auch örtlich Gewitter dazukommen. Und auch die Temperaturen sind ein bisschen runtergegangen seit gestern. Maximale 17 Grad erwarten wir heute. Von daher zieht euch auf jeden Fall warm genug an. Morgen dann hoffentlich wieder einigermaßen trockenes Wetter und ein bisschen mehr Sonne als heute.
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2: Noch habe ich keine Meldung für euch, ihr habt freie Fahrt.
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2: Geblitzt wird immer noch in der Oliviger Straße aus dem Anhänger raus. Hier ist 30 erlaubt in Richtung City.
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2: Moin zusammen, Dori hier um kurz nach 6. Wir starten gleich wie immer mit dem Blick in den Eventkalender in den neuen Tag. Vorher gibt's aber noch zwei Hits in der Playlist. Hier ist als erstes für euch jetzt Britney Spears dran und wir hören uns gleich wieder.
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1: Was ist besser als ein gemeinsamer Abend mit Freunden? Vielleicht ein gemeinsamer Abend mit Freunden beim Karaoke? Ich würde sagen, schnappt euch eure Liebsten und verbringt ein paar lustige Stündchen im Queergarten. Ab 18 Uhr geht's heute los. Ihr könnt einfach vorbeikommen und euch das Mikro schnappen. Weiter geht's mit Theater. Aus den Ideen des Trierer Bürgertheaters ist eine Art performative Collage zum Thema Kneipensterben geworden. Die Teilnehmenden haben eigene Erinnerungen und Vorurteile mitgebracht und sich ein halbes Jahr lang gefragt, was geht eigentlich verloren, wenn die Kneipe ihre letzte Runde einläutet. Gemeinsam mit dem Publikum, also mit euch, wird dann darüber sinniert, was die Kneipe eigentlich ist, war und auch sein könnte. Ein Treffpunkt, Zufluchtsort und politischer Raum oder doch einfach nur Kater bereuen und ein schlechter Beigeschmack? Zuschauen und auch mitmachen könnt ihr ab 20 Uhr im Stadtmuseum Simeonstift. Tickets gibt's bei Ticket Regional. Und vom Theater kommen wir wieder zur Musik. Wer nochmal richtig Lust auf Live-Musik hat, der sollte unbedingt morgen beim Blesiusgarten vorbeischauen. Da spielt nämlich das Duo Nova, das Songs neu interpretiert, covert, aber auch eigene mitbringt. Ebenfalls dabei ist Kai Sonnhalter aus Saarbrücken, der von modernen Popsongs bis hin zu Klassikern so ziemlich alles drauf hat. Als Gastro-Talk-Gast könnt ihr außerdem Wolfgang Becker erleben. Ab 19 Uhr ist Einlass. Tickets, in denen übrigens Sekt und oder Bierempfang inbegriffen sind, findet ihr bei Ticket Regional.
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1: Wie meistens morgens fängt es so langsam an, sich zu knubbeln auf der B419 Temmels Richtung Wellen. Und ich würde auch an sich schon mal auf der A64 bisschen was drauf planen zwischen Trierweiler und Erang. Ansonsten habe ich aber noch keine Staus im Stadtgebiet für euch. Kommt gut und sicher an euer Ziel.
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1: Mit Helene Hartmann einen schönen Mittwoch zusammen. Der Trierer Stadtrat berät heute über die mögliche Einführung eines kostenlosen Busverkehrs an ausgewählten Tagen. Nach Angaben des Trierischen Volksfreunds haben die Fraktionen Freie Wähler und die Demokraten entsprechende Anträge eingebracht. Vorgesehen sind unter anderem kostenlose Fahrten an Samstagen oder verkaufsoffenen Sonntagen, um mehr Menschen für den öffentlichen Nahverkehr zu gewinnen und die Innenstadt zu stärken. Die Stadtverwaltung soll gemeinsam mit dem Verkehrsbund Region Trier die Kosten und Finanzierungsmöglichkeiten prüfen. Ein 24-jähriger Autofahrer aus Belgien hat auf der B50 bei Salmtal mehrere Verkehrsteilnehmer gefährdet und ist anschließend von der Unfallstelle geflüchtet. Laut der Polizei stand der Mann unter dem Einfluss von Betäubungsmitteln und war zeitweise mit fast 200 Stundenkilometern unterwegs. Zuvor soll er auf die Gegenfahrbahn geraten sein, woraufhin ein entgegengekommener Autofahrer ausweichen musste und dabei einen Schaden an seinem Fahrzeug erlitt. Bei einer späteren Kontrolle fanden die Beamten zudem eine nicht erlaubte Menge an Betäubungsmitteln. Gegen den 24-Jährigen wurden mehrere Strafverfahren eingeleitet. Außerdem wurden sein Führerschein und die Drogen sichergestellt. Die Trierer Gladiators starten Mitte Juni den Dauerkartenverkauf für die Basketball-Bundesliga-Saison 2026 und 27. Wie der Verein mitteilt, beginnt das Vorkaufsrecht für bestehende Dauerkarteninhaber am 15. Juni. Der freie Verkauf startet einen Tag später. Die Saisonkarten sind online sowie im Gladiator-Store in der Trierer Innenstadt erhältlich. Neu ist eine zusätzliche Ticketkategorie für Plätze hinter den Körben in der SWT-Arena. Die Preise steigen im Vergleich zur Vorsaison um 10%. Die bisherigen Dauerkartenvorteile bleiben jedoch bestehen. In Erang beginnen bald umfangreiche Sanierungsarbeiten an der Stützmauer in der Friedhofstraße. Laut der Stadt Trier startet die Baumaßnahme am 15. Juni und soll voraussichtlich bis Februar kommenden Jahres dauern. Im Zuge der Arbeiten wird auch der angrenzende Gehweg erneuert und künftig barrierefrei ausgebaut. Während der Bauzeit ist die Friedhofstraße im Bereich der Einmündung Oberstraße nur einspurig befahrbar. Der Verkehr wird dort per Ampel geregelt, weshalb insbesondere im Berufsverkehr mit Behinderungen gerechnet werden muss. Und das Beste kommt zum Schluss. Das Herzzentrum Trier erzielt bei der Behandlung Patienten nach einem Herzstillstand überdurchschnittlich gute Ergebnisse. Nach Angaben des Deutschen Reanimationsregisters liegen die langfristigen Überlebens- und Rückkehrchancen ins häusliche Umfeld nach einer Behandlung im Trierer Zentrum über dem Bundesdurchschnitt. Entscheidend für den Behandlungserfolg sei neben der spezialisierten Klinik auch die schnelle Hilfe durch Ersthelfer und Rettungsdienste.
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2: Heute gibt es ein buntes Mischmasch in Trier, wobei es die meiste Zeit ziemlich grau wird. Lediglich am Nachmittag ist mal ein bisschen Sonne gemeldet. Ansonsten kann es immer mal wieder nass werden, vor allem am Vormittag und auch am Abend kann auch örtlich Gewitter dazukommen. Und auch die Temperaturen sind ein bisschen runtergegangen seit gestern. Maximale 17 Grad erwarten wir heute. Von daher zieht euch auf jeden Fall warm genug an. Morgen dann hoffentlich wieder einigermaßen trockenes Wetter und ein bisschen mehr Sonne als heute.
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2: Geblitzt wird immer noch in der Olewiger Straße aus dem Anhänger raus. Hier ist 30 erlaubt in Richtung City.
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0: Moin Antenne Trier, hier gleich mit Big Mountain und Maybe I Love Your Way. Ich bin Dori und wir werfen jetzt mal einen flotten Blick aufs Programm. Heute dreht sich bei uns alles rund um Events und Unternehmungen. Denn zum einen steht das nächste Weinfest in der Innenstadt an, zum anderen aber auch das diesjährige Jugendkulturfestival an der Skatehalle. Über beide Veranstaltungen sprechen wir heute mit den Organisatoren und zwar um kurz nach 7. Außerdem haben wir euch letzte Woche bei Rock am Ring nach euren besten Campingplatzgeschichten gefragt. Was ihr da schon Wildes erlebt habt, verratet ihr uns auch heute noch, und zwar gegen 7:30. Und zum Abschluss des Morgens hören wir uns noch bei euch nach Geheimtipps in und rund um Trier um. Ganz egal, ob es ein Café ist, ein Badesee oder irgendwelche Sportaktivitäten. Wie ihr so den Sommer verbringt, das hören wir um kurz nach 9. Also ich freue mich, wenn ihr dranbleibt, liebe Trierer.
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1: So ihr Lieben, es gibt mal wieder Knubbelei rund um die Kaiser-Wilhelm-Brücke. Die ist auch heute wieder teilweise gesperrt wegen Wartungsarbeiten. Momentan haben wir in der Aachener Straße Martinafeld und der Kölner Straße schon fast eine Viertelstunde Wartezeit. Am Kran- und Katharinenufer auch 5 Minuten. Also wenn möglich, umfahrt das Ganze über eine der beiden anderen Brücken oder wenn ihr andersrum müsst, vielleicht über die Osterallee. Ansonsten ist aber glücklicherweise im Trierer Stadtgebiet noch nichts los. Aber auch auf der B419 von Temmels Richtung Wellen braucht ihr schon 10 Minuten länger. Ich wünsche euch eine gute Fahrt.
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1: Ich bin Babit Büchner. In der Nacht haben sich die USA und der Iran erneut gegenseitig angegriffen. Das US-Militär sprach von Selbstverteidigung wegen des Abschusses eines amerikanischen Kampfhubschraubers. Irans Militär sprach dagegen von einem fadenscheinigen Vorwand. Inzwischen hat das US-Militär seine Angriffe beendet. Offiziell gilt im Irankrieg seit 2 Monaten eine Waffenruhe. Wird es ein Sommer der Reformen? Die Bundesregierung hat sich einiges vorgenommen. Zur Vorbereitung treffen sich die Spitzen der Regierungskoalition heute mit Vertretern der Gewerkschaften und Arbeitgeber.
2: Die Zeit drängt. Bis zur Sommerpause will die Bundesregierung liefern und ein Reformpaket schnüren. Stand jetzt ist eine Einigung aber noch meilenweit entfernt. Stichwort flexiblere Arbeitszeiten etwa. Unterschiedlicher Meinung sind Schwarz-Rot auch beim Thema Steuern. Die SPD will die Erbschaftssteuer reformieren, die Union lehnt das kategorisch ab. Die Bundesregierung hofft, dass Wirtschaftsverbände und Gewerkschaften heute Abend mit gemeinsamen Vorschlägen in die Reformdebatte einsteigen. Ausgang der Gespräche völlig offen. David Riemer, Nachrichtenredaktion.
1: Selten stand eine Gesundheitsministerkonferenz von Bund und Ländern so unter Beschuss wie die heute in Hannover. Bundesweit protestieren Lobbygruppen und Gewerkschaften gegen die geplanten Sparmaßnahmen im Gesundheitssystem.
3: Arztpraxen, Krankenhäuser und die Pharmaindustrie, bei ihnen soll der Rotstift massiv angesetzt werden. Mehr als 16 Milliarden Euro sollen kommendes Jahr durch die Gesundheitsreform eingespart werden, damit rote Zahlen im Gesundheitssystem und höhere Beiträge für die Versicherten verhindert werden. Die Gewerkschaften warnen dagegen vor Krankenhausschließungen, wenn die Kliniken mit weniger Geld auskommen sollen, und der Verband der Hausärzte vor spürbaren Folgen für die Versorgung der Kranken. Einige wollen deshalb aus Protest zum Beispiel auch Plätze im Wartezimmer sperren. Thomas Thonfeld, Nachrichtenredaktion.
1: Die ohnehin schon angespannte Atmosphäre in Großbritannien ist durch eine Bluttat weiter angeheizt worden. Nachdem ein Mann bei einem Messerangriff schwer verletzt worden war, kam es in der nordirischen Hauptstadt Belfast zu gewaltsamen Protesten. Mehrere Fahrzeuge wurden in Brand gesetzt. Der mutmaßliche Täter stammt aus dem Sudan. Mehrere hundert Menschen versammelten sich Berichten zufolge in der Stadt, um gegen Einwanderung zu demonstrieren.
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4: Ich bin Helena Hartmann. Ein 24-jähriger Autofahrer aus Belgien hat auf der B50 bei Salmtal mehrere Verkehrsteilnehmer gefährdet und ist anschließend von der Unfallstelle geflüchtet. Laut der Polizei stand der Mann unter dem Einfluss von Betäubungsmitteln und war zeitweise mit fast 200 Stundenkilometern unterwegs. Zuvor soll er auf die Gegenfahrbahn geraten sein, woraufhin ein entgegengekommener Autofahrer ausweichen musste und dabei einen Schaden an seinem Fahrzeug erlitt. Bei einer späteren Kontrolle fanden die Beamten zudem eine nicht erlaubte Menge an Betäubungsmitteln. Gegen den 24-Jährigen wurden mehrere Strafverfahren eingeleitet. Außerdem wurden sein Führerschein und die Drogen sichergestellt.
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5: Heute ist in Trier so ein bisschen was von allem gemeldet. Die meiste Zeit über bleibt es bewölkt. Ab und an kann vor allem am Vormittag und in der Nacht dann wieder etwas Regen fallen. Aber später im Laufe des Nachmittags könnte auch noch die Sonne vorbeigucken. Also ja, ich würde mal sagen, Regenschirm und Sonnenbrille einpacken und vielleicht auch noch eine dünne Jacke mehr drüber, denn 17 Grad werden es heute maximal. Und vor allem heute Morgen ist es noch ziemlich kühl hier.
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5: Auch heute gibt es noch Verkehrseinschränkungen auf der Kaiser-Wilhelm-Brücke. Dementsprechend müssen wir uns da drumherum auf Staus einstellen. Aktuell hängt zum Beispiel Martinafeld und der Kölner Straße ca. 10 Minuten, 5 Minuten außerdem auch am Katharinenufer. Ansonsten ist aber in Trier selbst noch nicht so wirklich viel los. Nur auf der B419 Temmels Richtung Wellen. Auch da würde ich mal 10 Minuten einplanen und auch in der Gegenrichtung ca. 5.
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5: Geblitzt wird aktuell nur aus dem Anhänger raus in der Oleviger Straße Richtung Innenstadt. Hier ist 30 erlaubt. Wenn ihr sonst noch was seht, dann gerne melden.
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8: Hallöchen, ich bin Dori. Schönes Bergfest, liebe Trierer. Diese Woche steht hier bei uns in der Stadt mal wieder ein Fest an. Kleiner Spoiler, es geht um Wein. Wir hören gleich mal rein, was uns da genau erwartet, also bleibt gern dabei.
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0: Diese Woche wird es mal wieder Zeit, ein Ründchen zu feiern, liebe Trierer. Und beim Wine Fever kann man die Party sogar mit einem Studienabschluss kombinieren. Dazu gleich mehr. Erstmal wollen wir jetzt aber von Organisator Jan wissen, was geht denn beim diesjährigen Festival im Brunnenhof?
1: Wir starten schon mit dem Donnerstag dieses Jahr, den wir in Kooperation machen mit 5-4 Trier. Da gibt es ein bisschen Programm mit 5-4 und wie immer den Weinbachelor und da spielt ein DJ, das DJ Jack. Genau, freitags haben wir drei DJs, Kai Hillmann, Neil Pferdmann und Astronaut. Und damit wollen wir halt mehr so das jüngere Publikum ansprechen und das Ganze unter dem Motto Electric Sunset. Der Samstag wird ein klassischer Weinfieberabend mit der Coverband Tonwerk.
0: Jetzt habe ich ja eben schon den Studienabschluss angesprochen. Thema Wine Bachelor. Was ist denn das genau und was hat es jetzt mit dem Master und neu auch dem Doktor auf sich?
1: Für Anfänger gibt es auf jeden Fall den Wein Bachelor. Das heißt, an jedem der 6 Weinstände muss ich einen Wein trinken und dann bekomme ich am Ende, nachdem ich 6 Stempel auch gesammelt habe, mein Wein Bachelor Zertifikat. Für die Hartgesottenen gibt es dann auch den Wein Master. Da muss ich 8 Weine trinken und den Wein Doktor gibt es dann mit 10.
0: Da bin ich ja mal gespannt, ob jemand wirklich bis zum Doktor durchhält. Jetzt veranstaltet ihr das Wine Fever ja zum allerersten Mal mit 5-4 Trier. Wie ist denn diese Kooperation entstanden und was erhofft ihr euch dadurch?
1: Die Kooperation kam daher, dass mein Kumpel Alex, mit dem ich das Wine Fever mache, einen ganz guten Draht zu 5-4 hat. Und da hat er einfach mal da angefragt, ob die nicht Bock haben, mit uns zusammen da was zu machen. Einfach um nochmal auch Studenten mehr ansprechen zu können und jüngere Leute. 5-4, die machen coole Sachen, gerade auch bei Social Media. Da ist es ganz cool, mit denen was zusammen zu machen.
0: Ja, ich glaube, das mit dem Anlocken von Studis, das klappt sicher. Bei der Auswahl an Wein, sag mal, auf welche Weingüter können wir uns denn überhaupt dieses Jahr freuen und was gibt's denn auch für die Fahrer und die Hungrigen unter uns?
1: Weingüter haben wir dieses Jahr auch eine Änderung und zwar haben wir dieses Jahr auch das erste Mal das Weingut von Nell mit am Start. Ansonsten haben wir den Deutscherrenhof, die Vereinigten Hospizien, das Beckers Weingut aus Olewig, das Weingut Fürst aus Metzdorf und Apel. Für die Getränke außerhalb des Weins ist wieder 18.2 zuständig. Die werden auch Bier anbieten, die werden Softdrinks anbieten, Cocktails und auch was zu essen, also in Form von passenden Gerichten aus deren Sortiment.
0: Super, also für jeden was dabei. Morgen geht's los und dann läuft das Wine Fever bis Sonntag jeweils ab 17.30 Uhr im Trierer Brunnenhof. Ich würde sagen, kommt gern vorbei und Stößchen.
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1: Rund um die Kaiser-Wilhelm-Brücke kommt es wahrscheinlich auch heute immer mal wieder zu Einschränkungen wegen Wartungsarbeiten. Momentan ist nicht super viel los, wir haben aber kleinere Staustellen, zum Beispiel in der Bitburger Straße Richtung Innenstadt, Kölner Straße, Katharinenufer und auf der Kaiser-Wilhelm-Brücke selbst stadtauswärts jeweils so 3-4 Minütchen mehr mitnehmen. Und wo ihr länger steht, ist auf der B419 Temmitz Richtung Wellen, da sind es 10 Minuten plus.
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1: Mit Helene Hartmann einen schönen Mittwoch zusammen. Der Trierer Stadtrat berät heute über die mögliche Einführung eines kostenlosen Busverkehrs an ausgewählten Tagen. Nach Angaben des Trierischen Volksfreunds haben die Fraktionen Freie Wähler und die Demokraten entsprechende Anträge eingebracht. Vorgesehen sind unter anderem kostenlose Fahrten an Samstagen oder verkaufsoffenen Sonntagen, um mehr Menschen für den öffentlichen Nahverkehr zu gewinnen und die Innenstadt zu stärken. Die Stadtverwaltung soll gemeinsam mit dem Verkehrsbund Region Trier die Kosten und Finanzierungsmöglichkeiten prüfen. Ein 24-jähriger Autofahrer aus Belgien hat auf der B50 bei Salmtal mehrere Verkehrsteilnehmer gefährdet und ist anschließend von der Unfallstelle geflüchtet. Laut der Polizei stand der Mann unter dem Einfluss von Betäubungsmitteln und war zeitweise mit fast 200 Stundenkilometern unterwegs. Zuvor soll er auf die Gegenfahrbahn geraten sein, woraufhin ein entgegengekommener Autofahrer ausweichen musste und dabei einen Schaden an seinem Fahrzeug erlitt. Bei einer späteren Kontrolle fanden die Beamten zudem eine nicht erlaubte Menge an Betäubungsmitteln. Gegen den 24-Jährigen wurden mehrere Strafverfahren eingeleitet. Außerdem wurden sein Führerschein und die Drogen sichergestellt. Die Trierer Gladiators starten Mitte Juni den Dauerkartenverkauf für die Basketball-Bundesliga-Saison 2026 und 27. Wie der Verein mitteilt, beginnt das Vorkaufsrecht für bestehende Dauerkarteninhaber am 15. Juni. Der freie Verkauf startet einen Tag später. Die Saisonkarten sind online sowie im Gladiator-Store in der Trierer Innenstadt erhältlich. Neu ist eine zusätzliche Ticketkategorie für Plätze hinter den Körben in der SWT-Arena. Die Preise steigen im Vergleich zur Vorsaison um 10%. Die bisherigen Dauerkartenvorteile bleiben jedoch bestehen. In Erang beginnen bald umfangreiche Sanierungsarbeiten an der Stützmauer in der Friedhofstraße. Laut der Stadt Trier startet die Baumaßnahme am 15. Juni und soll voraussichtlich bis Februar kommenden Jahres dauern. Im Zuge der Arbeiten wird auch der angrenzende Gehweg erneuert und künftig barrierefrei ausgebaut. Während der Bauzeit ist die Friedhofstraße im Bereich der Einmündung Oberstraße nur einspurig befahrbar. Der Verkehr wird dort per Ampel geregelt, weshalb insbesondere im Berufsverkehr mit Behinderungen gerechnet werden muss. Und das Beste kommt zum Schluss. Das Herzzentrum Trier erzielt bei der Behandlung Patienten nach einem Herzstillstand überdurchschnittlich gute Ergebnisse. Nach Angaben des Deutschen Reanimationsregisters liegen die langfristigen Überlebens- und Rückkehrchancen ins häusliche Umfeld nach einer Behandlung im Trierer Zentrum über dem Bundesdurchschnitt. Entscheidend für den Behandlungserfolg sei neben der spezialisierten Klinik auch die schnelle Hilfe durch Ersthelfer und Rettungsdienste.
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2: Heute müssen wir uns so ein bisschen auf alles wappnen. Also Regenschirm und Sonnenbrille wären, glaube ich, eine gute Idee. Am Vormittag kann nämlich Regen fallen und am Abend auch nochmal. Irgendwie dazwischen ist dann auch noch ein bisschen Sonne angekündigt. Der Petrus konnte sich da wohl nicht entscheiden. Dazu gibt es heute maximal 17 Grad, also auch nicht allzu warm.
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2: Rund um die Kaiser-Wilhelm-Brücke wird es wahrscheinlich auch heute wieder größere Staus geben. Grund sind Wartungsarbeiten, die ab und an mal Teilsperrungen nötig machen. Die Bitburger runter Richtung City haben wir zum Beispiel momentan gute 5 Minuten Wartezeit, aber auch am Kran- und Katharinenufer hängt es ein bisschen. Ansonsten haben wir aber momentan in Trier freie Straßen. Gute 15 Minuten würde ich dann aber noch einplanen auf der B419 Temmels Richtung Wellen und auch in der Gegenrichtung ein paar Minütchen mehr.
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2: Geblitzt wird aktuell nur aus dem Anhänger raus in der Oleweger Straße Richtung Innenstadt. Hier ist 30 erlaubt. Wenn ihr sonst noch was seht, dann gerne melden.
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0: Antenne Trier hier mit mir, Dori. Hallo zusammen.
1: Jeder Trierer, der schon mal auf einem Festival war, weiß, auf dem Campingplatz sammelt man einfach die kuriosesten und besten Stories. Und wir haben euch von Rock am Ring vergangenes Wochenende natürlich mal ein paar mitgebracht.
2: Also gestern war das so lustig. Hallo? Ich habe eine Glatze gekriegt. Die ist ganz neu. Gestern Nacht um 2 Uhr morgens.
3: Tatsächlich, also wir haben heute Nacht die Hosenpause entdeckt. Also die Hosenpause ist relativ simpel. Du ziehst einfach deine Hose aus und lässt sie fallen. Die Unterhosenpause war relativ simpel.
0: Das verstehe ich auch. Ja, das verstehe ich. Ich glaube, ich habe das Prinzip verstanden.
4: Gestern war da so eine große Stichflamme. Pia und ich, wir sind da hin und dann haben wir getanzt die ganze Nacht.
5: Bisschen überfordert. Wir sind jetzt zu zweit das erste Mal hier und wurden irgendwie adoptiert. Und mittlerweile sind da irgendwie 20, 25 Leute, mit denen wir da in der Gruppe sind. Und das ist geil.
6: Gestern waren da so Typen, die haben den ganzen Tag Seitenbacher Müsli gespielt.
2: Also wir haben unser Zelt im Regen aufgebaut. Das war mehr oder weniger lustig, aber also im Nachhinein war es sehr witzig. Aber wir haben schon viele lustige Leute kennengelernt und gesehen und ja.
1: Da freut sich die Mutti auf jeden Fall, wenn man dann plötzlich mit einer Glatze nach Hause kommt. Also liebe Trierer, ihr habt's gehört, das Wochenende am Nürburgring war erfolgreich und über diese Stories wird wahrscheinlich auch noch lange gelacht. Mal schauen, ob das beim Porta Hoch 3 Festival oder beim Altstadtfest hier in Trier ähnlich aussieht.
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1: Aktuell haben wir vor allem rund um die Kaiser-Wilhelm-Brücke wieder so ein paar kleinere Staustellen. 8 Minuten sind es ungefähr die Bitburger runter. Und bitte fahrt da vorsichtig, hier liegt das Stauende in der Kurve, soweit ich sehe. Dann haben wir die Kölner Straße mit 5 Minuten, Kran- und Katharinenufer ebenfalls und auf der Brücke selbst auch 2-3 Minuten stadtauswärts. Denkt bitte dran, da kann es heute auch immer mal wieder zu Staus kommen. Wartungsarbeiten sind der Grund auf der Kaiser-Wilhelm-Brücke. Dann haben wir ein bisschen Stau noch in der Rieslingwein- und Oliviger Straße, Abelsbacher Straße Richtung Innenstadt und A602 Richtung Verteilerkreis, auch überall ca. 5 Minuten. Und so um die 10 bis 15 noch einplanen auf der B419 Temmels Richtung Wellen. Kommt gut und sicher ans Ziel.
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1: Ich bin David Büchner. Die Verhandlungen laufen und es gibt eine Waffenruhe. Trotzdem haben sich die USA und der Iran wieder gegenseitig angegriffen. Als Reaktion auf den Abschuss eines US-Militärhubschraubers bombardierte das US-Militär iranische Luftabwehranlagen, Bodenkontrollstationen und Radaranlagen. Teheran griff daraufhin laut iranischen Medien US-Stützpunkte in der Golfregion und in Jordanien an. Inzwischen hat das US-Militär seine Angriffe wieder beendet. Wird es ein Sommer der Reformen? Die Bundesregierung hat sich einiges vorgenommen. Zur Vorbereitung treffen sich die Spitzen der Regierungskoalition heute mit Vertretern der Gewerkschaften und Arbeitgeber.
2: Bis zur Sommerpause will die Bundesregierung liefern und ein Reformpaket schnüren. Stand jetzt ist eine Einigung aber noch meilenweit entfernt. Stichwort flexiblere Arbeitszeiten etwa. Unterschiedlicher Meinung sind Schwarz-Rot auch beim Thema Steuern. Die SPD will die Erbschaftssteuer reformieren, die Union lehnt das kategorisch ab. Die Bundesregierung hofft, dass Wirtschaftsverbände und Gewerkschaften heute Abend mit gemeinsamen Vorschlägen in die Reformdebatte einsteigen. Ausgang der Gespräche völlig offen. David Riemer, Nachrichtenredaktion.
1: In Deutschland könnte es Engpässe bei Blutkonserven geben, weil der Kreis der Blutspender schrumpft. Es gäbe immer mehr ältere Spender und weniger Junge, die nachkommen, heißt es vom Deutschen Roten Kreuz.
3: In der Generation der Babyboomer ist der Anteil der Menschen, die regelmäßig Blut spenden, besonders groß. Wegen individueller Vorerkrankungen scheiden viele Ältere aber aus dem Pool aus und Jüngere halten sich eher zurück. Deshalb wird der Kreis der Spender kleiner. Ein Problem vor allem bei saisonbedingten Engpässen. Im Sommer, in der Urlaubszeit, wird weniger Blut gespendet als sonst, ähnlich wie in der Grippesaison im Winter. Das DRK ruft deshalb dazu auf, zur Blutspende zu gehen. Auch Menschen in den 30ern und 40ern könnten noch damit anfangen, heißt es. Katrin Müller, Nachrichtenredaktion.
1: Kinder müssen morgen in Mexiko-Stadt nicht zur Schule, auch an den Unis fällt der Unterricht aus. Die Regierung will bei der Eröffnung der Fußball-WM ein Verkehrschaos verhindern. Bundesbedienstete sollen deshalb ebenfalls nach Möglichkeit von zu Hause arbeiten und auch private Unternehmen wurden aufgefordert, das Homeoffice zu ermöglichen. Eröffnet wird die WM morgen um 11.30 Uhr Ortszeit, 19.30 Uhr bei uns, mit einer Feier im legendären Aztekenstadion.
0: Und jetzt noch mehr Informationen aus unserer Region.
4: Ich bin Helena Hartmann. Der Trierer Stadtrat berät heute über die mögliche Einführung eines kostenlosen Busverkehrs an ausgewählten Tagen. Nach Angaben des Trierischen Volksfreunds haben die Fraktionen Freie Wähler und die Demokraten entsprechende Anträge eingebracht. Vorgesehen sind unter anderem kostenlose Fahrten an Samstagen oder verkaufsoffenen Sonntagen, um mehr Menschen für den öffentlichen Nahverkehr zu gewinnen und die Innenstadt zu stärken. Die Stadtverwaltung soll gemeinsam mit dem Verkehrsbund Region Trier die Kosten und Finanzierungsmöglichkeiten prüfen.
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5: Heute Morgen ist es vor allem noch eins in Trier und das ist ganz schön frisch. Also ich habe vorhin zwei Jacken übereinander gehabt. Würde ich auch euch empfehlen, den Zwiebellook. 17 Grad sind das Maximum für heute und auch sonst müssen wir uns eher auf graues Wetter einstellen. Es kann zwischendurch Regen geben, vielleicht schaut später auch ab und an mal die Sonne vorbei. Also irgendwie so ein buntes Mischmasch aus allem. Das gleiche erwartet uns auch morgen nochmal. Der Regen soll dann aber erst ab Abend einsetzen und zumindest wird es nochmal 2 Grad wärmer.
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5: Aktuell haben wir einige kleinere Staustellen im Trierer Stadtgebiet. So um die 5 bis maximal 10 Minuten hängt es zum Beispiel in der Avelsbacher Straße stadteinwärts. Aber außerdem auch noch von der Domänenstraße aus in Fahrtrichtung Ostallee. Dann haben wir ein bisschen Knubbelei rund um die Zeughausstraße, also Herzogenbuscher Straße, Paulinstraße. Kranen-Katharinen-Ufer stadteinwärts, 6 Minuten Stop and Go, die Bitburger runter in Richtung City sowie in der Aachener Straße Richtung Martinerfeld und in der Kölner Straße stadteinwärts auch nochmal 3 Minuten, also überall so ein paar kleinere Staustellen. Denkt aber dran, dass heute auch wieder rund um die Kaiser-Wilhelm-Brücke immer mal wieder Stau entstehen kann, denn da gibt es noch Wartungsarbeiten und es gibt immer mal wieder Teilsperrungen. Wo ja ansonsten auch noch etwas länger steht, ist auf der A602 zwischen Longich und Kenn hier momentan mindestens mal 10 Minuten Wartezeit und auf der B419 Temmels Richtung Wellen sind wir bei 15.
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5: Geblitzt wird immer noch in der Olewiger Straße, da steht der Anhänger und zwar in Richtung City, hier ist 30 erlaubt. Dann haben wir einen mobilen Blitzer in der Gustav-Heinemann-Straße in Richtung Tarforst, hier ist 50 und eine Abstandsmessung auf der A602 oben auf der Brücke Höhe Kenn.
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5: Kurz nach 8, Dori hier, guten Morgen. Das diesjährige Jugendkulturfestival auf dem Gelände der Skatehalle Trier steht wieder an. Und auch dieses Jahr gibt es natürlich wieder ein paar Highlights im Programm. Welche das diesmal sind, hören wir gleich nach zwei Songs von den Veranstaltern.
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1: Ein Festival für Kinder, Jugendliche und alle, die jung geblieben sind. Das verspricht das Jugendkulturfestival hier bei uns in Trier. Teil sind natürlich auch viele lokale Bands, die in der Skatehalle spielen. Marco Schafbillig vom Palais e.V., was erwartet uns denn sonst noch so?
2: Ja, wir haben ein sehr großes Programm aus verschiedenen Workshops und natürlich gibt es auch freies Skaten für alle und freie Geräteausleihe. Es gibt einen Graffiti- und Schablonenkunst-Workshop und eine Gaming-Area. Da können die Jugendlichen verschiedene Spiele ausprobieren und sich messen und die ist vom Bürgerhaus Trier Nord.
1: Das klingt ja schon mal vielversprechend. Ein Gemeinschaftsprojekt ist ja auch die Küche für alle. Was kann man sich darunter vorstellen?
2: Da wird mit geretteten Lebensmitteln gekocht. Es kann jeder im Prinzip mitkochen. Alle kochen zusammen und das Essen wird dann gratis rausgegeben für alle Anwesenden.
1: Und wer darf denn alles zum Jugendkulturfestival kommen?
2: Besonders ist es natürlich eine Veranstaltung für Kinder, Jugendliche und junge Erwachsene. Aber wir sind froh über jeden, der uns besuchen kommt. Es gibt keinen Eintritt. Das haben wir mal wieder der Stadtjugendpflege Trier und der Sparkasse Trier zu verdanken, die uns sponsern. Und wir haben sehr niedrige Getränkepreise, sodass auch jeder da auf seine Kosten kommt.
1: Also liebe Trierer, ihr habt's gehört. Sonntag findet das diesjährige Jugendkulturfestival im Skatepark Trier statt. Kommt doch gern mal vorbei.
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1: Mit Helene Hartmann einen schönen Mittwoch zusammen. Der Trierer Stadtrat berät heute über die mögliche Einführung eines kostenlosen Busverkehrs an ausgewählten Tagen. Nach Angaben des Trierischen Volksfreunds haben die Fraktionen Freie Wähler und die Demokraten entsprechende Anträge eingebracht. Vorgesehen sind unter anderem kostenlose Fahrten an Samstagen oder verkaufsoffenen Sonntagen, um mehr Menschen für den öffentlichen Nahverkehr zu gewinnen und die Innenstadt zu stärken. Die Stadtverwaltung soll gemeinsam mit dem Verkehrsbund Region Trier die Kosten und Finanzierungsmöglichkeiten prüfen. Ein 24-jähriger Autofahrer aus Belgien hat auf der B50 bei Salmtal mehrere Verkehrsteilnehmer gefährdet und ist anschließend von der Unfallstelle geflüchtet. Laut der Polizei stand der Mann unter dem Einfluss von Betäubungsmitteln und war zeitweise mit fast 200 Stundenkilometern unterwegs. Zuvor soll er auf die Gegenfahrbahn geraten sein, woraufhin ein entgegengekommener Autofahrer ausweichen musste und dabei einen Schaden an seinem Fahrzeug erlitt. Bei einer späteren Kontrolle fanden die Beamten zudem eine nicht erlaubte Menge an Betäubungsmitteln. Gegen den 24-Jährigen wurden mehrere Strafverfahren eingeleitet. Außerdem wurden sein Führerschein und die Drogen sichergestellt. Die Trierer Gladiators starten Mitte Juni den Dauerkartenverkauf für die Basketball-Bundesliga-Saison 2026 und 27. Wie der Verein mitteilt, beginnt das Vorkaufsrecht für bestehende Dauerkarteninhaber am 15. Juni. Der freie Verkauf startet einen Tag später. Die Saisonkarten sind online sowie im Gladiator-Store in der Trierer Innenstadt erhältlich. Neu ist eine zusätzliche Ticketkategorie für Plätze hinter den Körben in der SWT-Arena. Die Preise steigen im Vergleich zur Vorsaison um 10%. Die bisherigen Dauerkartenvorteile bleiben jedoch bestehen. In Erang beginnen bald umfangreiche Sanierungsarbeiten an der Stützmauer in der Friedhofstraße. Laut der Stadt Trier startet die Baumaßnahme am 15. Juni und soll voraussichtlich bis Februar kommenden Jahres dauern. Im Zuge der Arbeiten wird auch der angrenzende Gehweg erneuert und künftig barrierefrei ausgebaut. Während der Bauzeit ist die Friedhofstraße im Bereich der Einmündung Oberstraße nur einspurig befahrbar. Der Verkehr wird dort per Ampel geregelt, weshalb insbesondere im Berufsverkehr mit Behinderungen gerechnet werden muss. Und das Beste kommt zum Schluss. Das Herzzentrum Trier erzielt bei der Behandlung Patienten nach einem Herzstillstand überdurchschnittlich gute Ergebnisse. Nach Angaben des Deutschen Reanimationsregisters liegen die langfristigen Überlebens- und Rückkehrchancen ins häusliche Umfeld nach einer Behandlung im Trierer Zentrum über dem Bundesdurchschnitt. Entscheidend für den Behandlungserfolg sei neben der spezialisierten Klinik auch die schnelle Hilfe durch Ersthelfer und Rettungsdienste.
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2: Heute müssen wir uns so ein bisschen auf alles wappnen. Also Regenschirm und Sonnenbrille wären, glaube ich, eine gute Idee. Am Vormittag kann nämlich Regen fallen und am Abend auch nochmal. Irgendwie dazwischen ist dann auch noch ein bisschen Sonne angekündigt. Der Petrus konnte sich da wohl nicht entscheiden. Dazu gibt es heute maximal 17 Grad, also auch nicht allzu warm.
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2: Aktuell haben wir noch zwei größere Staus in der Region. Und zwar einmal auf der A602 zwischen Longich und Kenn. Hier momentan eine gute 10 bis maximal 15 Minuten einplanen. Und auf der B419 Temmels Richtung Wellen, da sind es maximal 10 Minuten. Ansonsten knubbelt es sich noch ein bisschen rund um die Kaiser-Wilhelm-Brücke. Da laufen ja immer noch Wartungsarbeiten. Jetzt aktuell kommt man stadteinwärts wieder durch. Die andere Seite ist wahrscheinlich gesperrt. Auf jeden Fall haben wir auch da 10 Minuten plus insgesamt, wenn ihr von der Bitburger runterfahrt, dann in Richtung Innenstadt. 3 Minuten am Kran- und Katharinenufer noch einplanen. Und 5 Minuten in der Zeughausstraße.
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2: Geblitzt wird immer noch in der Oleviger Straße, da steht der Anhänger und zwar in Richtung City, hier ist 30 erlaubt. Dann haben wir einen mobilen Blitzer in der Gustav-Heinemann-Straße in Richtung Tarforst, hier ist 50 und eine Abstandsmessung auf der A602 oben auf der Brücke Höhe Kenn.
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1: Ich bin Babit Büchner. Wird es ein Sommer der Reformen? Vor einem Treffen der Koalitionsspitzen mit Gewerkschaften und Arbeitgebern steigt der Druck auf Union und SPD.
2: Beim gemeinsamen Spargelessen am Abend haben Spitzenpolitiker von Union und SPD nochmal Einigkeit demonstriert. Im Kanzleramt dürfte es dann aber weniger harmonisch zugehen. Beim Treffen mit den Arbeitgebern und Gewerkschaften soll es vor allem um die Themen Arbeitsmarkt, Sozialreformen, Steuern und Bürokratieabbau gehen. Auch die Wirtschaftsweise Veronika Grimm drängt auf grundlegende Reformen. Demnach befindet sich die deutsche Wirtschaft in einer langen Schwächephase. Wegen der Ölkrise infolge des Irankriegs wird wohl auch für dieses Jahr nur ein Mini-Wachstum erwartet. Katrin Müller, Nachrichtenredaktion.
1: Die Verhandlungen laufen und es gibt eine Waffenruhe. Trotzdem haben sich die USA und der Iran wieder gegenseitig angegriffen. Das US-Militär bombardierte iranische Luftabwehranlagen, Bodenkontrollstationen und Radaranlagen. Nach US-Angaben war das eine Reaktion auf den Abschuss eines US-Hubschraubers. Teheran griff daraufhin laut iranischen Medien US-Stützpunkte in der Golfregion und in Jordanien an. Selten stand eine Gesundheitsministerkonferenz von Bund und Ländern so unter Beschuss wie die heute in Hannover. Bundesweit protestieren Lobbygruppen und Gewerkschaften gegen die geplanten Sparmaßnahmen im Gesundheitssystem.
3: Arztpraxen, Krankenhäuser und die Pharmaindustrie, bei ihnen soll der Rotstift massiv angesetzt werden. Mehr als 16 Milliarden Euro sollen kommendes Jahr durch die Gesundheitsreform eingespart werden, damit rote Zahlen im Gesundheitssystem und höhere Beiträge für die Versicherten verhindert werden. Die Gewerkschaften warnen dagegen vor Krankenhausschließungen, wenn die Kliniken mit weniger Geld auskommen sollen, und der Verband der Hausärzte vor spürbaren Folgen für die Versorgung der Kranken. Einige wollen deshalb aus Protest zum Beispiel auch Plätze im Wartezimmer sperren. Thomas Thonfeld, Nachrichtenredaktion.
1: In der nordirischen Hauptstadt Belfast hat es am Abend gewaltsame Proteste gegeben. Mehrere Fahrzeuge wurden in Brand gesetzt. Medienberichten zufolge wurden auch Häuser angezündet. Zu den Demonstrationen hatte unter anderem ein rechtsextremer Aktivist aufgerufen. Auslöser war die Veröffentlichung eines Videos von einem Messeangriff, bei dem ein Mann schwer verletzt wurde. Tatverdächtig ist ein Mann aus dem Sudan.
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4: Ich bin Helena Hartmann. Ein 24-jähriger Autofahrer aus Belgien hat auf der B50 bei Salmtal mehrere Verkehrsteilnehmer gefährdet und ist anschließend von der Unfallstelle geflüchtet. Laut der Polizei stand der Mann unter dem Einfluss von Betäubungsmitteln und war zeitweise mit fast 200 Stundenkilometern unterwegs. Zuvor soll er auf die Gegenfahrbahn geraten sein, woraufhin ein entgegengekommener Autofahrer ausweichen musste und dabei einen Schaden an seinem Fahrzeug erlitt. Bei einer späteren Kontrolle fanden die Beamten zudem eine nicht erlaubte Menge an Betäubungsmitteln. Gegen den 24-Jährigen wurden mehrere Strafverfahren eingeleitet. Außerdem wurden sein Führerschein und die Drogen sichergestellt.
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5: Heute ist in Trier so ein bisschen was von allem gemeldet. Die meiste Zeit über bleibt es bewölkt. Ab und an kann vor allem am Vormittag und in der Nacht dann wieder etwas Regen fallen. Aber später im Laufe des Nachmittags könnte auch noch die Sonne vorbeigucken. Also ja, ich würde mal sagen, Regenschirm und Sonnenbrille einpacken und vielleicht auch noch eine dünne Jacke mehr drüber, denn 17 Grad werden es heute maximal. Und vor allem heute Morgen ist es noch ziemlich kühl hier.
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5: Rund um die Kaiser-Wilhelm-Brücke kommt es auch heute immer mal wieder zu etwas längeren Staus. Grund sind Wartungsarbeiten, die ab und an Teilsperrungen nötig machen. Momentan hängt die Bitburger runter Richtung City in der Bonner Straße und Kölner Straße jeweils stadteinwärts und auf der Brücke selbst ungefähr 5 Minuten. Wo wir einen längeren Stau haben aktuell, ist aber auf der A602, und zwar schon ab Höhe Longich bis nach Trier rein zum Verteilerkreis. Momentan würde ich sagen, mal mindestens 20 Minuten einplanen. Das Gute ist aber, sonst sehe ich erstmal keine großen Staus mehr, nur noch ein bisschen Stop and Go auf der B419 Temmels Richtung Wellen.
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5: Geblitzt wird immer noch in der Olewiger Straße. Da steht der Anhänger und zwar in Richtung City. Hier ist 30 erlaubt. Dann haben wir einen mobilen Blitzer in der Gustav-Heinemann-Straße in Richtung Tarforst. Hier ist 50 und eine Abstandsmessung auf der A602 oben auf der Brücke Höhe Kenn.
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5: Guten Morgen, liebe Trierer, ich bin's, Dori. Wo verbringt ihr eigentlich sonnige, warme Tage? Genau das haben wir euch in der City mal gefragt. Und welche Geheimtipps ihr so auf Lager hattet, das hören wir gleich in weniger als 6 Minuten. Also bleibt gerne dran.
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0: Antenne Trier hier mit mir, Dori. Hallo zusammen.
1: Der Sommer steht hier in Trier vor der Tür und damit auch wieder viele lange Tage, die irgendwie gefüllt werden wollen. Deswegen haben wir heute mal was von euch Trierern für euch Trierer, denn wir haben euch in der City mal gefragt, was sind so eure Lieblingsspots, die unbedingt jeder mal gesehen haben müsste?
2: Also ich finde den Petrisberg immer sehr schön und die Weinberge da, da kann man richtig gut abschalten und entspannen. Ist halt ein guter Kontrast zur vollen Innenstadt. Am liebsten zur Golden Hour, wenn man den Sonnenuntergang über die Stadt gucken kann.
1: Der Petrisberg bei Sonnenuntergang, ja, vermutlich kein Geheimtipp mehr, aber trotzdem noch eine sehr gute Idee für die nächsten warmen Nächte. Aber auch das Weinhaus Kesselstadt am Dom scheint bei euch Trierern beliebt zu sein. Warum sollte man denn da mal ein Weinchen trinken gehen?
3: Da kann man sehr gut sitzen, man kann gut Wein trinken, würde ich empfehlen.
4: Die schöne Atmosphäre, leckeres Essen, leckerer Wein und nette Leute.
1: Und was wäre Trier ohne Kultur und Geschichte, ne, Römer und so? Deswegen gibt es jetzt für alle Historiker unter euch auch noch den passenden Lieblingsort.
5: Das ist der Kreuzgang im Dom. Das Gefühl, dass man da Geschichte lebendig spürt. Und man hat Ruhe mitten in der Innenstadt.
1: Also wirklich abwechslungsreiche Tipps. Und auch unser letzter bzw. euer letzter Tipp ist nochmal was ganz anderes.
6: Im Palastgarten Café Zeitsprung. Die haben draußen wunderschön große Terrasse, wo man sitzen kann. Und wenn die Magnolienbäume blühen, ist das traumhaft.
1: Also liebe Trierer, ich glaube, wir haben diesen Sommer auf jeden Fall noch ganz viel zu tun. Vielleicht war ja auch das eine oder andere für euch dabei.
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1: Mit Helene Hartmann einen schönen Mittwoch zusammen. Der Trierer Stadtrat berät heute über die mögliche Einführung eines kostenlosen Busverkehrs an ausgewählten Tagen. Nach Angaben des Trierischen Volksfreunds haben die Fraktionen Freie Wähler und die Demokraten entsprechende Anträge eingebracht. Vorgesehen sind unter anderem kostenlose Fahrten an Samstagen oder verkaufsoffenen Sonntagen, um mehr Menschen für den öffentlichen Nahverkehr zu gewinnen und die Innenstadt zu stärken. Die Stadtverwaltung soll gemeinsam mit dem Verkehrsbund Region Trier die Kosten und Finanzierungsmöglichkeiten prüfen. Ein 24-jähriger Autofahrer aus Belgien hat auf der B50 bei Salmtal mehrere Verkehrsteilnehmer gefährdet und ist anschließend von der Unfallstelle geflüchtet. Laut der Polizei stand der Mann unter dem Einfluss von Betäubungsmitteln und war zeitweise mit fast 200 Stundenkilometern unterwegs. Zuvor soll er auf die Gegenfahrbahn geraten sein, woraufhin ein entgegengekommener Autofahrer ausweichen musste und dabei einen Schaden an seinem Fahrzeug erlitt. Bei einer späteren Kontrolle fanden die Beamten zudem eine nicht erlaubte Menge an Betäubungsmitteln. Gegen den 24-Jährigen wurden mehrere Strafverfahren eingeleitet. Außerdem wurden sein Führerschein und die Drogen sichergestellt. Die Trierer Gladiators starten Mitte Juni den Dauerkartenverkauf für die Basketball-Bundesliga-Saison 2026 und 27. Wie der Verein mitteilt, beginnt das Vorkaufsrecht für bestehende Dauerkarteninhaber am 15. Juni. Der freie Verkauf startet einen Tag später. Die Saisonkarten sind online sowie im Gladiator-Store in der Trierer Innenstadt erhältlich. Neu ist eine zusätzliche Ticketkategorie für Plätze hinter den Körben in der SWT-Arena. Die Preise steigen im Vergleich zur Vorsaison um 10%. Die bisherigen Dauerkartenvorteile bleiben jedoch bestehen. In Erang beginnen bald umfangreiche Sanierungsarbeiten an der Stützmauer in der Friedhofstraße. Laut der Stadt Trier startet die Baumaßnahme am 15. Juni und soll voraussichtlich bis Februar kommenden Jahres dauern. Im Zuge der Arbeiten wird auch der angrenzende Gehweg erneuert und künftig barrierefrei ausgebaut. Während der Bauzeit ist die Friedhofstraße im Bereich der Einmündung Oberstraße nur einspurig befahrbar. Der Verkehr wird dort per Ampel geregelt, weshalb insbesondere im Berufsverkehr mit Behinderungen gerechnet werden muss. Und das Beste kommt zum Schluss. Das Herzzentrum Trier erzielt bei der Behandlung Patienten nach einem Herzstillstand überdurchschnittlich gute Ergebnisse. Nach Angaben des Deutschen Reanimationsregisters liegen die langfristigen Überlebens- und Rückkehrchancen ins häusliche Umfeld nach einer Behandlung im Trierer Zentrum über dem Bundesdurchschnitt. Entscheidend für den Behandlungserfolg sei neben der spezialisierten Klinik auch die schnelle Hilfe durch Ersthelfer und Rettungsdienste.
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2: Heute müssen wir uns so ein bisschen auf alles wappnen. Also Regenschirm und Sonnenbrille wären, glaube ich, eine gute Idee. Am Vormittag kann nämlich Regen fallen und am Abend auch nochmal. Irgendwie dazwischen ist dann auch noch ein bisschen Sonne angekündigt. Der Petrus konnte sich da wohl nicht entscheiden. Dazu gibt es heute maximal 17 Grad, also auch nicht allzu warm.
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2: Den größten Stau haben wir aktuell auf der A602 und zwar von Longwich bis nach Trier Rhein. Plant da mal 15 bis 20 Minuten obendrauf. Ansonsten haben wir Knubbelei rund um die Kaiser-Wilhelm-Brücke, denn da gibt es ja auch heute nochmal Wartungsarbeiten, dementsprechend Teilsperrungen. Immer mal wieder müsst ihr da mit Verkehrseinschränkungen rechnen. Also auch hier würde ich mal sagen, aktuell jetzt am Mittag überall mal 5 Minuten mehr drauflegen.
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2: Geblitzt wird immer noch in der Oleviger Straße, da steht der Anhänger und zwar in Richtung City, hier ist 30 erlaubt. Dann haben wir einen mobilen Blitzer in der Gustav-Heinemann-Straße in Richtung Tarforst, hier ist 50 und eine Abstandsmessung auf der A602 oben auf der Brücke Höhe Kenn.
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1: Neu bei uns hier in Trier ist die kleine Juna. Dein Name bedeutet die Freundliche. Heute feiert übrigens auch Veronika Ferres ihren 61. Geburtstag. Feiert schön, ihr beiden.
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1: Ich bin Babit Büchner. Die nächsten Wochen bis zur Sommerpause werden zur Bewährungsprobe für die Regierungskoalition. Bis Anfang Juli will sie ein großes Reformpaket schnüren. Bei einem Spitzentreffen am Abend sollen auch Arbeitgeber und Gewerkschaften zu Wort kommen. CDU-Generalsekretär Linnemann ging im NTV Frühstadt davon aus, dass alle dabei das gleiche Lagebild haben.
2: Wir haben keine Bodenschätze, wir haben was in der Birne, die müssen wir nutzen. Und wir müssen nach vorne kommen. Und das hat was mit der Wettbewerbsfähigkeit zu tun. Und um die ist es nicht mehr gut bestellt. Und wenn wir das alle teilen heute Abend, dass wir wieder wettbewerbsfähiger werden müssen und vielleicht auch das ein oder andere Instrument, die eine oder andere Maßnahme teilen, was dafür gemacht werden muss im Bereich Steuern, Energie, Bürokratie, dann wären wir einen Schritt weiter.
1: Entscheidungen sollen heute Abend nicht getroffen werden. Neben Kuwait und Bahrain ist auch Jordanien trotz der eigentlich geltenden Waffenruhe im Irankrieg unter Beschuss geraten. Die Flugabwehr habe 5 iranische Raketen abgefangen, teilten Jordaniens Streitkräfte mit. Das US-Militär hatte in der Nacht als Reaktion auf einen Hubschrauberabschuss erneut Ziele im Iran angegriffen. Teheran griff daraufhin nach eigenen Angaben amerikanische Militärstützpunkte in der Golfregion an. In Deutschland könnte es Engpässe bei Blutkonserven geben, weil der Kreis der Blutspender schrumpft. Es gäbe immer mehr ältere Spender und weniger junge, die nachkommen, heißt es vom Deutschen Roten Kreuz.
3: In der Generation der Babyboomer ist der Anteil der Menschen, die regelmäßig Blut spenden, besonders groß. Wegen individueller Vorerkrankungen scheiden viele Ältere aber aus dem Pool aus und Jüngere halten sich eher zurück. Ein Problem vor allem bei saisonbedingten Engpässen. Im Sommer in der Urlaubszeit wird weniger Blut gespendet als sonst, ähnlich wie in der Grippesaison im Winter. Das DRK ruft deshalb dazu auf, zur Blutspende zu gehen. Auch Menschen in den 30ern und 40ern könnten noch damit anfangen, heißt es. Katrin Müller, Nachrichtenredaktion.
1: Die US-Regierung rechnet zur Fußball-WM trotz der Diskussionen über hohe Reisekosten und die politische Lage im Land mit einem Besucherrekord. Die USA bereiteten sich auf eine Veranstaltung mit dem Umfang von 78 Super Bowls vor, sagte der US-Tourismusbeauftragte Nick Adams. Es gäbe in der Zeit rund 1 Million zusätzliche Sitzplätze auf Flugverbindungen zwischen Europa und den USA.
0: Und jetzt noch mehr Informationen aus unserer Region.
4: Ich bin Helena Hartmann. Der Trierer Stadtrat berät heute über die mögliche Einführung eines kostenlosen Busverkehrs an ausgewählten Tagen. Nach Angaben des Trierischen Volksfreunds haben die Fraktionen Freie Wähler und die Demokraten entsprechende Anträge eingebracht. Vorgesehen sind unter anderem kostenlose Fahrten an Samstagen oder verkaufsoffenen Sonntagen, um mehr Menschen für den öffentlichen Nahverkehr zu gewinnen und die Innenstadt zu stärken. Die Stadtverwaltung soll gemeinsam mit dem Verkehrsbund Region Trier die Kosten und Finanzierungsmöglichkeiten prüfen.
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5: Der Sommer in Trier hat sich ein bisschen verabschiedet die Woche. Heute auch wieder relativ grau und bewölkt. Gerade jetzt am Vormittag kann es noch mal zu Schauern kommen. Gegen Nachmittag könnte mal die Sonne kurz rausspitzen, aber eher weniger. Das Ganze bei 17 Grad. Morgen sind es 19 Grad und da ist auch wenig Sonne angesagt. Eher eine dicke Wolkendecke und Schauer gegen Abend.
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5: Es staut sich auf der A602 von Kenn in Richtung Trier. Da braucht ihr bis zu 30 Minuten länger. Falls da jemand weiß, was los ist, gerne mal melden. Ansonsten in der City sieht's ganz gut aus. Wir haben nur einen kleinen Stau in der Bitburger Straße in Richtung Kaiser-Wilhelm-Brücke. Da braucht ihr bis zu 5 Minuten länger.
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5: Es wird geknipst in Trier in der Oleviger Straße, da sind 30 erlaubt. Dann haben wir noch einen in der Gustav-Heinemann-Straße, hier bitte 50 fahren. Und auf der A602 bei Kenn, da gibt es momentan eine Abstandsmessung.
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5: Guten Morgen Trier, ich bin Vicky und ihr hört die Antenne um kurz nach 10. Wir starten heute zusammen in den Mittag rein und ich wünsche euch jetzt viel Spaß mit den besten Hits aller Zeiten.
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0: Diese Woche wird's mal wieder Zeit, eine Runde zu feiern. Und beim Wine Fever kann man die Party sogar mit einem Studienabschluss kombinieren. Dazu später aber mehr. Erstmal wollen wir vom Organisator Jan wissen, was geht denn beim diesjährigen Festival im Brunnenhof?
1: Wir starten schon mit dem Donnerstag dieses Jahr, den wir in Kooperation machen mit 5-4 Trier. Da gibt's ein bisschen Programm mit 5-4 und wie immer den Weinbachelor. Und da spielt ein DJ, das ist DJ Jack. Genau, freitags haben wir drei DJs, Kai Hillmann, Neil Pferdmann und Astronaut. Und damit wollen wir halt mehr so das jüngere Publikum ansprechen und das Ganze unter dem Motto Electric Sunset. Der Samstag wird ein klassischer Weinfieberabend mit der Coverband Tonwerk.
0: Jetzt haben wir schon mehrfach den Weinbachelor angesprochen. Was genau ist das denn und was hat das mit dem Master und Doktor auf sich?
1: Für Anfänger gibt es auf jeden Fall den Weinbachelor. Das heißt, an jedem der 6 Weinstände muss ich einen Wein trinken und dann bekomme ich am Ende, nachdem ich 6 Stempel auch gesammelt habe, mein Wein-Bachelor-Zertifikat. Für die Hartgesottenen gibt es dann noch den Wein-Master. Da muss ich 8 Weine trinken und den Wein-Doktor gibt es dann mit 10.
0: Das hört sich ja spannend an. Mal sehen, ob da jemand bis zum Doktor durchhält. Jetzt ist ja dieses Jahr zum ersten Mal 5-4 Trier dabei. Wie ist denn diese Kooperation entstanden und was erhofft man sich dadurch?
1: Die Kooperation kam daher, dass mein Kumpel Alex, mit dem ich das Weinfieber mache, einen ganz guten Draht zu 5-4 hat. Und da hat er einfach mal da angefragt, ob die nicht Bock haben, mit uns zusammen da was zu machen. Einfach um nochmal auch Studenten mehr ansprechen zu können und jüngere Leute. 5-4, die machen coole Sachen, gerade auch bei Social Media. Da ist es ganz cool, mit denen was zusammen zu machen.
0: Ja, das mit dem Anlocken von Studenten, das klappt bestimmt bei der Auswahl an Wein. Sag mal, auf welche Weingüter können wir uns denn dieses Jahr freuen und was gibt's für alle Fahrer und Hungrigen unter uns?
1: Weingüter haben wir dieses Jahr auch eine Änderung und zwar haben wir dieses Jahr auch das erste Mal das Weingut von Nell mit am Start. Ansonsten haben wir den Deutscherrenhof, die Vereinigten Hospizien, das Beckers Weingut aus Olewig, das Weingut Fürst aus Metzdorf und Apel. Für die Getränke außerhalb des Weins ist wieder 18.2 zuständig. Die werden auch Bier anbieten, die werden Softdrinks anbieten, Cocktails und auch was zu essen, also in Form von passenden Gerichten aus deren Sortiment.
0: Ja, das ist doch gut, da ist für jeden was dabei und morgen geht's los, dann läuft das Wine Fever bis Sonntag, jeweils ab 17.30 Uhr im Trierer Brunnenhof. Kommt gern vorbei.
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1: Mit Helene Hartmann einen schönen Mittwoch zusammen. Der Trierer Stadtrat berät heute über die mögliche Einführung eines kostenlosen Busverkehrs an ausgewählten Tagen. Nach Angaben des Trierischen Volksfreunds haben die Fraktionen Freie Wähler und die Demokraten entsprechende Anträge eingebracht. Vorgesehen sind unter anderem kostenlose Fahrten an Samstagen oder verkaufsoffenen Sonntagen, um mehr Menschen für den öffentlichen Nahverkehr zu gewinnen und die Innenstadt zu stärken. Die Stadtverwaltung soll gemeinsam mit dem Verkehrsbund Region Trier die Kosten und Finanzierungsmöglichkeiten prüfen. Ein 24-jähriger Autofahrer aus Belgien hat auf der B50 bei Salmtal mehrere Verkehrsteilnehmer gefährdet und ist anschließend von der Unfallstelle geflüchtet. Laut der Polizei stand der Mann unter dem Einfluss von Betäubungsmitteln und war zeitweise mit fast 200 Stundenkilometern unterwegs. Zuvor soll er auf die Gegenfahrbahn geraten sein, woraufhin ein entgegengekommener Autofahrer ausweichen musste und dabei einen Schaden an seinem Fahrzeug erlitt. Bei einer späteren Kontrolle fanden die Beamten zudem eine nicht erlaubte Menge an Betäubungsmitteln. Gegen den 24-Jährigen wurden mehrere Strafverfahren eingeleitet. Außerdem wurden sein Führerschein und die Drogen sichergestellt. Die Trierer Gladiators starten Mitte Juni den Dauerkartenverkauf für die Basketball-Bundesliga-Saison 2026 und 27. Wie der Verein mitteilt, beginnt das Vorkaufsrecht für bestehende Dauerkarteninhaber am 15. Juni. Der freie Verkauf startet einen Tag später. Die Saisonkarten sind online sowie im Gladiator-Store in der Trierer Innenstadt erhältlich. Neu ist eine zusätzliche Ticketkategorie für Plätze hinter den Körben in der SWT-Arena. Die Preise steigen im Vergleich zur Vorsaison um 10%. Die bisherigen Dauerkartenvorteile bleiben jedoch bestehen. In Erang beginnen bald umfangreiche Sanierungsarbeiten an der Stützmauer in der Friedhofstraße. Laut der Stadt Trier startet die Baumaßnahme am 15. Juni und soll voraussichtlich bis Februar kommenden Jahres dauern. Im Zuge der Arbeiten wird auch der angrenzende Gehweg erneuert und künftig barrierefrei ausgebaut. Während der Bauzeit ist die Friedhofstraße im Bereich der Einmündung Oberstraße nur einspurig befahrbar. Der Verkehr wird dort per Ampel geregelt, weshalb insbesondere im Berufsverkehr mit Behinderungen gerechnet werden muss. Und das Beste kommt zum Schluss. Das Herzzentrum Trier erzielt bei der Behandlung Patienten nach einem Herzstillstand überdurchschnittlich gute Ergebnisse. Nach Angaben des Deutschen Reanimationsregisters liegen die langfristigen Überlebens- und Rückkehrchancen ins häusliche Umfeld nach einer Behandlung im Trierer Zentrum über dem Bundesdurchschnitt. Entscheidend für den Behandlungserfolg sei neben der spezialisierten Klinik auch die schnelle Hilfe durch Ersthelfer und Rettungsdienste.
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2: Also im Wetterbingo haben wir diese Woche definitiv nicht gewonnen. Auch heute bleibt es wieder überwiegend bewölkt. Vielleicht können wir mal kurz mit Sonne rechnen gegen Nachmittag, aber auch einzelne Schauer sind drin. Das Ganze bei 17 Grad. Für morgen sind 19 Grad gemeldet, aber auch sehr bewölkt und grau. Auch vor allem gegen Abend, da kann es wieder zu Schauern kommen.
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2: Es staut sich auf der A602 von Kenn in Richtung Trier. Da braucht ihr bis zu 30 Minuten länger. Falls da jemand weiß, was los ist, gerne mal melden. Ansonsten in der City sieht's ganz gut aus. Wir haben nur einen kleinen Stau in der Bitburger Straße in Richtung Kaiser-Wilhelm-Brücke. Da braucht ihr bis zu 5 Minuten länger.
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2: Es wird geknipst in Trier in der Oleviger Straße, da sind 30 erlaubt. Dann haben wir noch einen in der Gustav-Heinemann-Straße, hier bitte 50 fahren. Und auf der A602 bei Kenn, da gibt es momentan eine Abstandsmessung.
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4: Im frühen Handel am deutschen Aktienmarkt zeigt sich zunächst ein kleines DAX Plus. Das Börsenbarometer steigt um undramatische 0,1% auf 24.453 Punkte. Alles Weitere muss man schlicht abwarten. Vieles deutet zurzeit darauf hin, dass sich der DAX weiter auf diesem Niveau richtungslos auf und ab bewegt. Die Börsianer warten auf positive Impulse. Ob die vom US-Inflationsbericht für Mai heute kommen darf, bezweifelt werden. Deutlicher zulegen unter den Standardwerten können noch Siemens Healthineers, Infineon und Zalando. Etwas deutlicher verloren haben dagegen SAP und Beiersdorf. Der Euro ist mit $1,1555 am Vormittag weiter stabil. Aus Frankfurt, Klaus Bente.
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0: So klingen die besten Hits aller Zeiten hier bei der Antenne Trier. Ich bin Leonie, schön, dass ihr dabei seid. Der Kofferraum ist voll, Dachbox ist obendrauf, Fahrräder sind hinten dran und los geht's in Richtung Urlaub. Klingt praktisch, kann aber gefährlich werden, wenn das Auto falsch beladen ist. Worauf ihr vor der Fahrt achten solltet, das klären wir jetzt.
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0: Mein Kollege Marco ist jetzt bei mir. Was sind denn die häufigsten Fehler beim Packen fürs Auto?
2: Viele unterschätzen das Gewicht. Das zulässige Gesamtgewicht steht im Fahrzeugschein und darf eben nicht überschritten werden. Gerade bei Familienautos mit Gepäck, Getränkekisten, Kinderwagen, Dachbox und vielleicht noch Fahrrädern ist man eben schnell mal am Limit. Schwere Sachen gehören möglichst weit nach unten und eher in die Fahrzeugmitte. Leichte Sachen nach oben. Lose Gegenstände im Innenraum sind besonders gefährlich, weil sie eben bei einer Vollbremsung zu geschossen werden können. Also Gepäck sichern, Rücksitze möglichst als Barriere nutzen und Warnweste, Warndreieck und Verbandskasten nicht unter dem ganzen Gepäck begraben.
0: Ja, das klingt alles schon mal sehr sinnvoll. Und was gilt denn bei Dachbox und Fahrradträger?
2: Dachboxen verändern das Fahrverhalten, weil der Schwerpunkt eben nach oben wandert. Das merkt man besonders in Kurven oder auch bei Seitenwind. Deshalb die Dachlast beachten und lieber gemäßigt fahren. Bei Fahrradträgern auf der Anhängerkupplung ist die Stützlast entscheidend. Gerade E-Bikes sind schwer und da kann es dann eben schnell zu viel werden. Außerdem vor der Abfahrt und nach den ersten Kilometern nochmal kontrollieren, ob alles wirklich fest sitzt. Wichtig ist auch der Reifendruck. Vollbeladene Autos brauchen meistens ein bisschen mehr Druck. Die Werte stehen dann oft in der Tankklappe oder eben in der Bedienungsanleitung. Wer das ignoriert, verschlechtert sein Fahrverhalten und auch den Bremsweg.
0: Danke für die ganzen Infos und morgen geht's um ein kleines Insekt, das immer öfter Thema wird, die asiatische Tigermücke.
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1: Ich bin Babette Büchner. Die nächsten Wochen bis zur Sommerpause werden zur Bewährungsprobe für die Regierungskoalition. Bis Anfang Juli will sie ein großes Reformpaket schnüren. Bei einem Spitzentreffen am Abend sollen auch Arbeitgeber und Gewerkschaften zu Wort kommen. CDU-Generalsekretär Linnemann ging im NTV Frühstadt davon aus, dass es dabei auch Differenzen geben wird.
2: Am Ende wird es die Politik sein, die die Entscheidung zu tragen hat. Die Gewerkschaften werden nicht jubeln, auch bei vielen Themen, die Arbeitgeberverbände nicht. Wir sind in der Verantwortung. Aber die Sozialpartnerschaft ist ein hohes Gut in Deutschland. Und dass wir nicht nur im Gespräch sind, sondern versuchen auch einen Pfad zusammen zu beschreiben, glaube ich, halte ich für wichtig.
1: Entscheidungen sollen heute Abend nicht getroffen werden. Neben Kuwait und Bahrain ist auch Jordanien trotz der eigentlich geltenden Waffenruhe im Irankrieg unter Beschuss geraten. Die Flugabwehr habe 5 iranische Raketen abgefangen, teilten Jordaniens Streitkräfte mit. Das US-Militär hatte in der Nacht als Reaktion auf einen Hubschrauberabschuss erneut Ziele im Iran angegriffen. Teheran griff daraufhin nach eigenen Angaben amerikanische Militärstützpunkte in der Golfregion an. Der Mai hat weltweit für Rekorde gesorgt. Der vergangene Monat war laut dem Copernicus-Klimadienst weltweit der zweitwärmste seit Beginn der Aufzeichnungen. Eine intensive Hitzewelle führte vor allem in Europa zu Wetterkapriolen.
3: Erst kalt, dann plötzlich sehr heiß. Laut Klimadienst gab es im Mai eine der intensivsten Hitzewellen, die jemals so früh im Jahr in Westeuropa beobachtet wurden. Mehrere Temperaturrekorde wurden gebrochen. Unter extremen Bedingungen litten vor allem Frankreich, Großbritannien, Irland und Portugal. Insgesamt sehen die Forscher den Trend bestätigt, dass die Erderwärmung in Europa schneller vorangeht und Wetterextreme zunehmen. Katrin Müller, Nachrichtenredaktion.
1: Ein immer größerer Teil der neuen Wohngebäude in Deutschland wird mit Wärmepumpen beheizt. Knapp 3/4 der rund 59.000 Wohngebäude, die 2025 fertiggestellt wurden, nutzen hauptsächlich Wärmepumpen für Heizenergie, teilte das Statistische Bundesamt mit. Anders sieht es im Bestand aus. Hier dominiert weiter Erdgas. Mehr als die Hälfte der Wohngebäude wird damit beheizt. Bei rund einem Viertel kommt außerdem Heizöl zum Einsatz.
0: Und jetzt noch mehr Informationen aus unserer Region.
4: Ich bin Helena Hartmann. Ein 24-jähriger Autofahrer aus Belgien hat auf der B50 bei Salmtal mehrere Verkehrsteilnehmer gefährdet und ist anschließend von der Unfallstelle geflüchtet. Laut der Polizei stand der Mann unter dem Einfluss von Betäubungsmitteln und war zeitweise mit fast 200 Stundenkilometern unterwegs. Zuvor soll er auf die Gegenfahrbahn geraten sein, woraufhin ein entgegengekommener Autofahrer ausweichen musste und dabei einen Schaden an seinem Fahrzeug erlitt. Bei einer späteren Kontrolle fanden die Beamten zudem eine nicht erlaubte Menge an Betäubungsmitteln. Gegen den 24-Jährigen wurden mehrere Strafverfahren eingeleitet. Außerdem wurden sein Führerschein und die Drogen sichergestellt.
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5: Der Sommer in Trier hat sich ein bisschen verabschiedet die Woche. Heute auch wieder relativ grau und bewölkt. Gerade jetzt am Vormittag kann es nochmal zu Schauern kommen. Gegen Nachmittag könnte mal die Sonne kurz rausspitzen, aber eher weniger. Das Ganze bei 17 Grad. Morgen sind es 19 Grad und da ist auch wenig Sonne angesagt. Eher eine dicke Wolkendecke und Schauer gegen Abend.
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5: Es staut sich weiterhin auf der A602 von Kenn in Richtung Trier. Da müsst ihr mit bis zu 30 Minuten Verzögerung rechnen, wegen Grünschnittarbeiten. Da ist die Spur einseitig gesperrt. Ansonsten haben wir in der Bonner Straße mit Bürger und Kölner noch ein paar Staus von 5 bis 10 Minuten. Und dann wäre alles frei für euch.
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5: Es wird geknipst in Trier in der Oliviger Straße, da sind 30 erlaubt. Dann haben wir noch einen in der Gustav-Heinemann-Straße, hier bitte 50 fahren. Und auf der A602 bei Kenn, da gibt es momentan eine Abstandsmessung.
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5: Hallöchen Trier, es ist kurz nach 11, ich bin Vicky, hello. Letztes Wochenende war ja Rock am Ring am Nürburgring und das lief richtig, richtig gut. Wir waren am Start und haben euch mal gefragt, was so auf dem Campingplatz passiert ist, denn die wahren Camperfreunde unter euch wissen, da geht immer einiges ab. Das hört ihr gleich nach zwei Songs, also bleibt dran.
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0: Viele von euch Trierern, die schon mal auf einem Festival waren, die wissen, auf dem Campingplatz, da sammelt man einfach die besten Geschichten. Und wir haben euch von Rock am Ring natürlich auch ein paar mitgebracht.
1: Also gestern war das so lustig.
2: Hallo?
1: Ich habe eine Glatze gekriegt. Die ist ganz neu. Gestern Nacht um 2 Uhr morgens.
2: Tatsächlich, also wir haben heute Nacht die Hosenpause entdeckt. Also die Hosenpause ist relativ simpel. Du ziehst einfach deine Hose aus und lässt sie fallen. Die Unterhosenpause war relativ simpel.
3: Das verstehe ich auch. Ja, das verstehe ich. Ich glaube, ich habe das Prinzip verstanden.
4: Gestern war da so eine große Stichflamme. Pia und ich, wir sind da hinten und dann haben wir getanzt die ganze Nacht.
2: Bisschen überfordert. Wir sind jetzt beide zu zweit das erste Mal hier und wurden irgendwie adoptiert. Und mittlerweile sind da irgendwie 20, 25 Leute, mit wem wir da in der Gruppe sind. Und das ist geil.
5: Gestern waren da so Typen, die haben den ganzen Tag Seitenbacher Müsli gespielt.
1: Also wir haben unser Zelt im Regen aufgebaut. Das war mehr oder weniger lustig, aber also im Nachhinein war es sehr witzig. Nein, aber wir haben schon viele lustige Leute kennengelernt und gesehen und ja.
0: Da freut sich die Mutti auf jeden Fall, wenn man mit einer Glatze nach Hause kommt. Ihr habt's gehört, das Wochenende am Nürburgring war erfolgreich und über diese Storys wird wahrscheinlich noch lange gelacht.
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1: Mit Helene Hartmann einen schönen Mittwoch zusammen. Der Trierer Stadtrat berät heute über die mögliche Einführung eines kostenlosen Busverkehrs an ausgewählten Tagen. Nach Angaben des Trierischen Volksfreunds haben die Fraktionen Freie Wähler und die Demokraten entsprechende Anträge eingebracht. Vorgesehen sind unter anderem kostenlose Fahrten an Samstagen oder verkaufsoffenen Sonntagen, um mehr Menschen für den öffentlichen Nahverkehr zu gewinnen und die Innenstadt zu stärken. Die Stadtverwaltung soll gemeinsam mit dem Verkehrsbund Region Trier die Kosten und Finanzierungsmöglichkeiten prüfen. Ein 24-jähriger Autofahrer aus Belgien hat auf der B50 bei Salmtal mehrere Verkehrsteilnehmer gefährdet und ist anschließend von der Unfallstelle geflüchtet. Laut der Polizei stand der Mann unter dem Einfluss von Betäubungsmitteln und war zeitweise mit fast 200 Stundenkilometern unterwegs. Zuvor soll er auf die Gegenfahrbahn geraten sein, woraufhin ein entgegengekommener Autofahrer ausweichen musste und dabei einen Schaden an seinem Fahrzeug erlitt. Bei einer späteren Kontrolle fanden die Beamten zudem eine nicht erlaubte Menge an Betäubungsmitteln. Gegen den 24-Jährigen wurden mehrere Strafverfahren eingeleitet. Außerdem wurden sein Führerschein und die Drogen sichergestellt. Die Trierer Gladiators starten Mitte Juni den Dauerkartenverkauf für die Basketball-Bundesliga-Saison 2026 und 27. Wie der Verein mitteilt, beginnt das Vorkaufsrecht für bestehende Dauerkarteninhaber am 15. Juni. Der freie Verkauf startet einen Tag später. Die Saisonkarten sind online sowie im Gladiator-Store in der Trierer Innenstadt erhältlich. Neu ist eine zusätzliche Ticketkategorie für Plätze hinter den Körben in der SWT-Arena. Die Preise steigen im Vergleich zur Vorsaison um 10%. Die bisherigen Dauerkartenvorteile bleiben jedoch bestehen. In Erang beginnen bald umfangreiche Sanierungsarbeiten an der Stützmauer in der Friedhofstraße. Laut der Stadt Trier startet die Baumaßnahme am 15. Juni und soll voraussichtlich bis Februar kommenden Jahres dauern. Im Zuge der Arbeiten wird auch der angrenzende Gehweg erneuert und künftig barrierefrei ausgebaut. Während der Bauzeit ist die Friedhofstraße im Bereich der Einmündung Oberstraße nur einspurig befahrbar. Der Verkehr wird dort per Ampel geregelt, weshalb insbesondere im Berufsverkehr mit Behinderungen gerechnet werden muss. Und das Beste kommt zum Schluss. Das Herzzentrum Trier erzielt bei der Behandlung Patienten nach einem Herzstillstand überdurchschnittlich gute Ergebnisse. Nach Angaben des Deutschen Reanimationsregisters liegen die langfristigen Überlebens- und Rückkehrchancen ins häusliche Umfeld nach einer Behandlung im Trierer Zentrum über dem Bundesdurchschnitt. Entscheidend für den Behandlungserfolg sei neben der spezialisierten Klinik auch die schnelle Hilfe durch Ersthelfer und Rettungsdienste.
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2: Also im Wetterbingo haben wir diese Woche definitiv nicht gewonnen. Auch heute bleibt es wieder überwiegend bewölkt. Vielleicht können wir mal kurz mit Sonne rechnen gegen Nachmittag, aber auch einzelne Schauer sind drin. Das Ganze bei 17 Grad. Für morgen sind 19 Grad gemeldet, aber auch sehr bewölkt und grau. Auch vor allem gegen Abend, da kann es wieder zu Schauern kommen.
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2: Es staut sich weiterhin auf der A602 von Kenn in Richtung Trier. Da müsst ihr mit bis zu 30 Minuten Verzögerung rechnen, wegen Grünschnittarbeiten. Da ist die Spur einseitig gesperrt. Ansonsten haben wir in der Bonner Straße, Bitburger und Kölner noch ein paar Staus von 5 bis 10 Minuten. Und dann wäre alles frei für euch.
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2: Es wird geknipst in Trier in der Oleviger Straße, da sind 30 erlaubt. Dann haben wir noch einen in der Gustav-Heinemann-Straße, hier bitte 50 fahren. Und auf der A602 bei Kenn, da gibt es momentan eine Abstandsmessung.
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1: 10. Juni 2006. Nelly Furtado steigt mit Man Eater in die Charts ein. Nelly Furtado wird 1978 in Kanada geboren. Ihre Eltern sind Anfang der 60er aus Portugal hierher ausgewandert. Schon als kleines Kind tritt Nelly gerne auf und steht im Mittelpunkt. Mit 4 singt sie das erste Mal, vor allem mit ihrer Mutter in der örtlichen Kirche, und das gefällt ihr. Als Teenager arbeitet sie in den Sommerferien als Zimmermädchen, um Geld für die Familie dazu zu verdienen. Hier lernt sie, hart zu arbeiten und erst dann aufzuhören, wenn alle, vor allem sie selbst, zufrieden sind. Ihr erstes Album kommt dann 2000. Hier experimentiert sie mit dem Trip-Hop, also einer Mischung aus Hip-Hop und elektronischer Musik. Ihren ersten Hit landet sie mit I'm Like a Bird. Im Laufe der nächsten Jahre verändert sie ihren Stil mehr und mehr. Sie besinnt sich ihrer portugiesischen Wurzeln und flechtet immer mehr traditionelle lateinamerikanische Einflüsse in ihre Musik. Aber bleibt dabei auch dem Hip-Hop treu. Für ihr drittes Album Loose arbeitet sie dabei mit dem Hit-Produzenten Timbaland zusammen. Und auf dieser Platte ist auch

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0: Der Unterschied ist also, klassisches Anti-Aging setzt an, wenn man Zeichen der Hautalterung schon sieht. Skin Longevity denkt einen Schritt früher. Die Haut soll frühzeitig gestärkt werden, damit sie länger frisch, gesund und strahlend bleibt.
1: 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Je früher man beginnt, desto länger bleibt sie gesund und strahlend.
0: Eines macht Sarah Honerkamp aber auch klar.
1: Skin Longevity ersetzt natürlich keinen gesunden Lebensstil, sondern ergänzt ihn eigentlich nur. Ausreichend Schlaf, Bewegung, ausgewogene Ernährung, Sonnenschutz und weniger Stress bleiben natürlich immer entscheidend. Die passende Pflege kann die Haut dabei unterstützen, dass sie widerstandsfähiger bleibt mit dem Blick auf morgen.
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1: Ich bin Babette Büchner. Die ukrainische Armee hat in der Nacht Ziele bis tief hinein nach Russland angegriffen. Das Verteidigungsministerium in Moskau sprach von mehr als 300 Drohnen, die abgefangen wurden. Nach Angaben von Präsident Selenskyj wurde unter anderem eine Raffinerie in Samara an der Wolga sowie Ölanlagen im Gebiet Wladimir getroffen. Die russischen Drohnenangriffe in der Nacht trafen am schwersten die grenznahe ukrainische Großstadt Charkiw. Im Juli will die Koalition wichtige Beschlüsse über Reformen für mehr Wirtschaftswachstum in Deutschland fassen. Ein Treffen mit Gewerkschaften und Arbeitgebern soll heute eine Basis schaffen.
2: Beim gemeinsamen Spargelessen am Abend haben Spitzenpolitiker von Union und SPD nochmal Einigkeit demonstriert. Im Kanzleramt dürfte es dann aber weniger harmonisch zugehen. Beim Treffen mit den Arbeitgebern und Gewerkschaften soll es vor allem um die Themen Arbeitsmarkt, Sozialreformen, Steuern und Bürokratieabbau gehen. Auch die Wirtschaftsweise Veronika Grimm drängt auf grundlegende Reformen. Demnach befindet sich die deutsche Wirtschaft in einer langen Schwächephase. Wegen der Ölkrise infolge des Irankriegs wird wohl auch für dieses Jahr nur ein Mini-Wachstum erwartet. Katrin Müller, Nachrichtenredaktion.
1: Immer mehr Menschen in Deutschland halten den Kauf eines Hauses oder einer Wohnung mittlerweile für unbezahlbar. Dabei ist der Wunsch nach Wohneigentum ungebrochen, zeigt eine Umfrage des Finanzierungsvermittlers Interhyp.
3: Bis zum Eigenheim ist das für viele ein langer Weg. Laut der Umfrage brauchte etwa jeder Dritte mehr als 10 Jahre, um genug Geld für Kauf oder Bau zurückzulegen. Gleichzeitig planen Kaufinteressenten inzwischen mit deutlich höheren Budgets als noch vor einem Jahr. Interessant ist aber auch der Blick zurück. Wer bereits gekauft hat, sagt heute oft, dass der Schritt am Ende leichter war als vorher gedacht. Rund 3/4 der Eigentümer beschreiben den Kauf rückblickend als mittel- bis sehr gut leistbar. Zoe Tassovali, Nachrichtenredaktion.
1: Pro-Palästina-Aktivisten haben Zufahrtsstraßen zur internationalen Luft- und Raumfahrtausstellung am Rande des Hauptstadtflughafens BER blockiert. Die Veranstalter teilten mit, dass Besucher bei der Anfahrt mit erhöhten Wartezeiten und Verzögerungen rechnen müssen. Die Gruppe kritisiert den Auftritt von Rüstungskonzernen bei der ILA. Bis Sonntag werden rund 750 Aussteller aus 37 Ländern erwartet.
0: Und jetzt noch mehr Informationen aus unserer Region.
4: Ich bin Helena Hartmann. Der Trierer Stadtrat berät heute über die mögliche Einführung eines kostenlosen Busverkehrs an ausgewählten Tagen. Nach Angaben des Trierischen Volksfreunds haben die Fraktionen Freie Wähler und die Demokraten entsprechende Anträge eingebracht. Vorgesehen sind unter anderem kostenlose Fahrten an Samstagen oder verkaufsoffenen Sonntagen, um mehr Menschen für den öffentlichen Nahverkehr zu gewinnen und die Innenstadt zu stärken. Die Stadtverwaltung soll gemeinsam mit dem Verkehrsbund Region Trier die Kosten und Finanzierungsmöglichkeiten prüfen.
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5: Der Sommer in Trier hat sich ein bisschen verabschiedet die Woche. Heute auch wieder relativ grau und bewölkt. Gerade jetzt am Vormittag kann es nochmal zu Schauern kommen. Gegen Nachmittag könnte mal die Sonne kurz rausspitzen, aber eher weniger. Das Ganze bei 17 Grad. Morgen sind es 19 Grad und da ist auch wenig Sonne angesagt. Eher eine dicke Wolkendecke und Schauer gegen Abend.
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5: Es wird geknipst in Trier in der Oleviger Straße, da sind 30 erlaubt. Dann haben wir noch einen in der Gustav-Heinemann-Straße, hier bitte 50 fahren. Und auf der A602 bei Ken, da gibt es momentan eine Abstandsmessung.
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5: Hallöchen Trier, es ist jetzt kurz nach 12 und falls ihr gerade im Büro sitzt und euch denkt, boah, bei dem Wetter habe ich ja gar keinen Bock noch aus dem Haus zu gehen. Nee, wartet mal ab, wir haben gleich für euch noch ein paar Veranstaltungstipps, da ist vielleicht noch was dabei.
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2: Was ist besser als ein gemeinsamer Abend mit Freunden? Vielleicht ein gemeinsamer Abend mit Freunden beim Karaoke? Ich würde sagen, schnappt euch eure Liebsten und verbringt ein paar lustige Stündchen im Queergarten. Ab 18 Uhr geht's heute los. Ihr könnt einfach vorbeikommen und euch das Mikro schnappen. Weiter geht's mit Theater. Aus den Ideen des Trierer Bürgertheaters ist eine Art performative Collage zum Thema Kneipensterben geworden. Die Teilnehmenden haben eigene Erinnerungen und Vorurteile mitgebracht und sich ein halbes Jahr lang gefragt, was geht eigentlich verloren, wenn die Kneipe ihre letzte Runde einläutet? Gemeinsam mit dem Publikum, also mit euch, wird dann darüber sinniert, was die Kneipe eigentlich ist, war und auch sein könnte. Ein Treffpunkt, Zufluchtsort und politischer Raum oder doch einfach nur Kater bereuen und ein schlechter Beigeschmack? Zuschauen und auch mitmachen könnt ihr ab 20 Uhr im Stadtmuseum Simeonstift. Tickets gibt's bei Ticket Regional. Und vom Theater kommen wir wieder zur Musik. Wer nochmal richtig Lust auf Live-Musik hat, der sollte unbedingt morgen beim Blesiusgarten vorbeischauen. Da spielt nämlich das Duo Nova, das Songs neu interpretiert, covert, aber auch eigene mitbringt. Ebenfalls dabei ist Kai Sonnhalter aus Saarbrücken, der von modernen Popsongs bis hin zu Klassikern so ziemlich alles drauf hat. Als Gastro-Talk-Gast könnt ihr außerdem Wolfgang Becker erleben. Ab 19 Uhr ist Einlass. Tickets, in denen übrigens Sekt und oder Bierempfang inbegriffen sind, findet ihr bei Ticket Regional.
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2: 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Heißt in dem Fall, entweder man liefert die Abfälle kostenlos an einem AAT-Standort an oder wer eben nicht so mobil ist, kann auch gerne unser Umweltmobil nutzen. Das fährt mehrfach im Jahr alle Ortschaften im Verbandsgebiet an und nimmt dann dort kostenlos die Problemabfälle mit.
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2: Mit Helene Hartmann einen schönen Mittwoch zusammen. Der Trierer Stadtrat berät heute über die mögliche Einführung eines kostenlosen Busverkehrs an ausgewählten Tagen. Nach Angaben des Trierischen Volksfreunds haben die Fraktionen Freie Wähler und die Demokraten entsprechende Anträge eingebracht. Vorgesehen sind unter anderem kostenlose Fahrten an Samstagen oder verkaufsoffenen Sonntagen, um mehr Menschen für den öffentlichen Nahverkehr zu gewinnen und die Innenstadt zu stärken. Die Stadtverwaltung soll gemeinsam mit dem Verkehrsbund Region Trier die Kosten und Finanzierungsmöglichkeiten prüfen. Ein 24-jähriger Autofahrer aus Belgien hat auf der B50 bei Salmtal mehrere Verkehrsteilnehmer gefährdet und ist anschließend von der Unfallstelle geflüchtet. Laut der Polizei stand der Mann unter dem Einfluss von Betäubungsmitteln und war zeitweise mit fast 200 Stundenkilometern unterwegs. Zuvor soll er auf die Gegenfahrbahn geraten sein, woraufhin ein entgegengekommener Autofahrer ausweichen musste und dabei einen Schaden an seinem Fahrzeug erlitt. Bei einer späteren Kontrolle fanden die Beamten zudem eine nicht erlaubte Menge an Betäubungsmitteln. Gegen den 24-Jährigen wurden mehrere Strafverfahren eingeleitet. Außerdem wurden sein Führerschein und die Drogen sichergestellt. Die Trierer Gladiators starten Mitte Juni den Dauerkartenverkauf für die Basketball-Bundesliga-Saison 2026 und 27. Wie der Verein mitteilt, beginnt das Vorkaufsrecht für bestehende Dauerkarteninhaber am 15. Juni. Der freie Verkauf startet einen Tag später. Die Saisonkarten sind online sowie im Gladiator-Store in der Trierer Innenstadt erhältlich. Neu ist eine zusätzliche Ticketkategorie für Plätze hinter den Körben in der SWT-Arena. Die Preise steigen im Vergleich zur Vorsaison um 10%. Die bisherigen Dauerkartenvorteile bleiben jedoch bestehen. In Erang beginnen bald umfangreiche Sanierungsarbeiten an der Stützmauer in der Friedhofstraße. Laut der Stadt Trier startet die Baumaßnahme am 15. Juni und soll voraussichtlich bis Februar kommenden Jahres dauern. Im Zuge der Arbeiten wird auch der angrenzende Gehweg erneuert und künftig barrierefrei ausgebaut. Während der Bauzeit ist die Friedhofstraße im Bereich der Einmündung Oberstraße nur einspurig befahrbar. Der Verkehr wird dort per Ampel geregelt, weshalb insbesondere im Berufsverkehr mit Behinderungen gerechnet werden muss. Und das Beste kommt zum Schluss. Das Herzzentrum Trier erzielt bei der Behandlung Patienten nach einem Herzstillstand überdurchschnittlich gute Ergebnisse. Nach Angaben des Deutschen Reanimationsregisters liegen die langfristigen Überlebens- und Rückkehrchancen ins häusliche Umfeld nach einer Behandlung im Trierer Zentrum über dem Bundesdurchschnitt. Entscheidend für den Behandlungserfolg sei neben der spezialisierten Klinik auch die schnelle Hilfe durch Ersthelfer und Rettungsdienste.
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3: Also im Wetterbingo haben wir diese Woche definitiv nicht gewonnen. Auch heute bleibt es wieder überwiegend bewölkt. Vielleicht können wir mal kurz mit Sonne rechnen gegen Nachmittag, aber auch einzelne Schauer sind drin. Das Ganze bei 17 Grad. Für morgen sind 19 Grad gemeldet, aber auch sehr bewölkt und grau. Auch vor allem gegen Abend, da kann es wieder zu Schauern kommen.
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3: Es staut sich immer noch auf der A602 von Kenn in Richtung Trier. Da müsst ihr bis zu 25 Minuten länger einplanen. Am Ufer in Richtung Stadt, da sind es 10 Minuten. Und in der Bitburger Straße in Richtung Kaiser-Wilhelm-Brücke, da sind es 5 Minuten.
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3: Es wird geknipst im Aveler Tal, da sind 50 erlaubt. Fahrt hier bitte vorsichtig, ansonsten steht noch einer in der Odewiger Straße in der 30er-Zone. Falls noch was ist, gerne melden.
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0: ein Festival für Kinder, Jugendliche und alle die, die jung geblieben sind. Das verspricht das Jugendkulturfestival hier bei uns in Trier. Teil sind natürlich auch viele lokale Brands, die in der Skatehalle spielen. Marco Schafbillig vom Perle e.V., was erwartet uns denn sonst noch so?
1: Ja, wir haben ein sehr großes Programm aus verschiedenen Workshops und natürlich gibt es auch freies Skaten für alle und freie Geräteausleihe. Es gibt einen Graffiti- und Schablonenkunst-Workshop und eine Gaming-Area. Da können die Jugendlichen verschiedene Spiele ausprobieren und sich messen und die ist vom Bürgerhaus Trier Nord.
0: Das klingt ja schon mal sehr vielversprechend. Ein Gemeinschaftsprojekt ist ja die Küche für alle. Was kann ich mir denn darunter vorstellen?
1: Da wird mit geretteten Lebensmitteln gekocht. Es kann jeder im Prinzip mitkochen. Alle kochen zusammen und das Essen wird dann gratis rausgegeben für alle Anwesenden.
0: Da glaube ich, muss ich mal vorbeischauen. Wer darf denn alles kommen?
1: Besonders ist es natürlich eine Veranstaltung für Kinder, Jugendliche und junge Erwachsene. Aber wir sind froh über jeden, der uns besuchen kommt. Es gibt keinen Eintritt. Das haben wir mal wieder der Stadtjugendpflege Trier und der Sparkasse Trier zu verdanken, die uns sponsern. Und wir haben sehr niedrige Getränkepreise, sodass auch jeder da auf seine Kosten kommt.
0: Also liebe Trierer, ihr habt's gehört, kommt auf jeden Fall am Freitag mal um 14 Uhr in den Skatepark Trier zum Jugendkulturfestival.
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1: Ich bin Babette Büchner. Die Bundesregierung will die Luftfahrtbranche in Deutschland stärken. Dazu wurde im Kabinett eine Strategie beschlossen. Die Luftfahrt sei global und langfristig ein Wachstumsmarkt, heißt es im Beschlusstext.
2: Wegen gestiegener Kerosinpreise, aber auch relativ hoher Kosten am Standort Deutschland, stehen viele Airlines und Flughäfen hierzulande unter Druck. Die Bundesregierung verspricht der Branche mehr Unterstützung. Neben bereits beschlossenen Maßnahmen wie der Senkung der Ticketsteuer, werde sie sich auch weiterhin langfristig für international wettbewerbsfähige Standorte Kosten einsetzen, heißt es in der Strategie. Darin geht es aber auch um klimaschonenderes Fliegen und stabile Lieferketten, zum Beispiel beim Flugbenzin. Katrin Müller, Nachrichtenredaktion.
1: Im Juli will die Koalition wichtige Beschlüsse über Reformen für mehr Wirtschaftswachstum in Deutschland fassen. Ein Treffen mit Gewerkschaften und Arbeitgebern soll heute eine Basis schaffen. CDU-Generalsekretär Linnemann ging im NTV-Frühstart davon aus, dass alle das gleiche Lagebild haben, es aber Differenzen geben wird.
3: Am Ende wird es die Politik sein, die die Entscheidung zu tragen hat. Die Gewerkschaften werden nicht jubeln, auch bei vielen Themen, die Arbeitgeberverbände nicht. Wir sind in der Verantwortung. Aber die Sozialpartnerschaft ist ein hohes Gut in Deutschland. Und dass wir nicht nur im Gespräch sind, sondern versuchen auch einen Pfad zusammen zu beschreiben, glaube ich, halte ich für wichtig.
1: Entscheidungen sollen heute Abend nicht getroffen werden. Die ukrainische Armee hat in der Nacht Ziele tief in Russland angegriffen. Das Verteidigungsministerium in Moskau sprach von mehr als 300 Drohnen, die abgefangen wurden. Russischen Telegram-Kanälen zufolge wurden unter anderem eine Raffinerie in Samara an der Wolga sowie Ölanlagen im Gebiet Wladimir getroffen. Der ukrainische Präsident Selenskyj bestätigte die Angriffe. Die Ukraine wiederum meldete russische Drohnenangriffe und Verletzte in der Großstadt Kharkiv. Nachdem der somalische Schiedsrichter Omar Artan nicht in die USA einreisen durfte, haben die Behörden jetzt einen konkreten Grund genannt. Die Überprüfung am Flughafen habe Verbindungen zu mutmaßlichen Mitgliedern terroristischer Organisationen ergeben, teilte ein Vertreter der US-Regierung dem Nachrichtensender CNN mit. Zurück in seine Heimat wurde Artan unterdessen begeistert empfangen. Er kündigte an, dass er bei der nächsten Fußball-WM dabei sein wird.
0: Und jetzt noch mehr Informationen aus unserer Region.
4: Ich bin Dorothee Spierer. Mit der Verbindungsstraße zwischen der Hornstraße und im Speyer mit den Abschnitten über Brücken und an der Luckrichthalle ist gestern ein weiterer zentraler Punkt des städtebaulichen Masterplans Trier-West freigegeben worden. Wie die Verantwortlichen der Stadt gestern bei der Eröffnung bekannt gaben, bildet sie insbesondere für die Stadtteile Trier-West und Euren eine wichtige Nord-Süd-Achse, die Wohngebiete vom Durchgangsverkehr entlasten soll. Insgesamt 17 Millionen Euro sind in das Projekt geflossen. Ein Großteil davon wurde vom Bund und Land gefördert.
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5: Der Sommer in Trier hat sich ein bisschen verabschiedet die Woche. Heute auch wieder relativ grau und bewölkt. Gerade jetzt am Vormittag kann es noch mal zu Schauern kommen. Gegen Nachmittag könnte mal die Sonne kurz rausspitzen, aber eher weniger. Das Ganze bei 17 Grad. Morgen sind es 19 Grad und da ist auch wenig Sonne angesagt. Eher eine dicke Wolkendecke und Schauer gegen Abend.
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5: Es staut sich immer noch auf der A602 von Kenn in Richtung Trier. Da müsst ihr bis zu 25 Minuten länger einplanen. Am Ufer in Richtung Stadt, da sind es 10 Minuten. Und in der Bitburger Straße in Richtung Kaiser-Wilhelm-Brücke, da sind es 5 Minuten.
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5: Es wird geknipst im Aweler Tal, da sind 50 erlaubt. Fahrt hier bitte vorsichtig, ansonsten steht noch einer in der Odewiger Straße in der 30er-Zone. Falls noch was ist, gerne melden.
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5: Hi Trier, ich bin Vicky und ihr hört die Antenne um kurz nach ein. Falls ihr mal wieder so ein paar Tipps braucht für Ausflugsziele hier in Trier oder coole Spots, wo man abends mal so eine schöne Pizza verdrücken kann oder ein Date planen kann, dann bleibt bitte dran, hier geht's gleich damit weiter. Schön, dass ihr dabei seid.
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0: Snap. Heute gibt's was von Trierern für Trierer, denn wir haben die Leute in der City mal gefragt, was denn ihre Lieblingsspots sind, die unbedingt jeder mal gesehen haben sollte.
1: Also ich finde den Petrisberg immer sehr schön und die Weinberge da, da kann man richtig gut abschalten und entspannen. Ist halt ein guter Kontrast zur vollen Innenstadt. Am liebsten zur Golden Hour, wenn man den Sonnenuntergang über die Stadt gucken kann.
0: Der Petrisberg bei Sonnenuntergang, vermutlich kein Geheimtipp mehr. Trotzdem noch eine gute Idee für die nächsten warmen Nächte. Vielleicht nächste Woche, da soll es sehr heiß werden. Aber auch das Weinhaus Kesselstadt am Dom scheint bei euch Trierern sehr beliebt zu sein. Warum sollte man denn da mal ein Weinchen trinken gehen?
2: Da kann man sehr gut sitzen, man kann gut Wein trinken. Würde ich empfehlen.
3: Die schöne Atmosphäre. Leckeres Essen, leckerer Wein und nette Leute.
0: Und was wäre Trier ohne Kultur und Geschichte? Deswegen gibt's hier jetzt für alle Historiker unter euch noch den passenden Lieblingsort.
4: Das ist der Kreuzgang im Dom. Das Gefühl, dass man da Geschichte lebendig spürt. Und man hat Ruhe mitten in der Innenstadt.
0: Da soll noch einer sagen, Trier ist langweilig, ne? Und auch unser letzter, beziehungsweise euer letzter Tipp ist auch nochmal ein bisschen was anderes.
5: Im Palastgarten Café Zeitsprung. Die haben draußen wunderschön große Terrasse, wo man sitzen kann. Und wenn die Magnolienbäume blühen, ist das traumhaft.
0: Ich merke schon, ich habe auf jeden Fall noch ganz viel zu tun diesen Sommer, dank euren Tipps. Vielleicht ist ja auch das ein oder andere für euch dabei, liebe Trierer.
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1: Mit Dorothee Spierer einen schönen Mittwoch euch. Mit der Verbindungsstraße zwischen der Hornstraße und im Speyer mit den Abschnitten über Brücken und an der Luckrichthalle ist gestern ein weiterer zentraler Punkt des städtebaulichen Masterplans Trier-West freigegeben worden. Dazu Julian Lehnert vom Amt Stadtraum Trier.
2: Die Verbindungsstraße Trier-West bildet eine von drei Nord-Süd-Achsen hier auf der Trierer Wester Seite. Somit haben wir neben der Luxemburger Straße und der Eurener Straße eine dritte Achse, die hier von Norden nach Süden geht. Und die Verbindungsstraße über Brücken in Verbindung mit der Straße an der Lockrichthalle bietet die dritte Achse, die die beiden anderen Straßen entlasten soll.
1: Insgesamt 17 Millionen Euro sind in das Projekt geflossen. Ein Großteil davon wurde vom Bund und Land gefördert. Als nächstes plant die Stadt Trier weitere städtebauliche Maßnahmen im Umfeld der Römerbrücke. In Saarburg soll eines der größten Hundekompetenzzentren Deutschlands entstehen. Darüber berichtet der Trierische Volksfreund. Die 23-jährige Unternehmerin Michelle Kleber will auf rund 11.000 Quadratmetern unter anderem Hundetraining, Physiotherapie, Ernährungsberatung, einen Hundefriseur und eine Hundetagesstätte anbieten. Insgesamt sollen dort künftig bis zu 25 Mitarbeiter beschäftigt werden. Die Investitionssumme liegt bei rund 2,5 Millionen Euro. Wenn alles nach Plan läuft, könnte das Zentrum bereits Ende 2026 oder Anfang 2027 eröffnen. Bei einer groß angelegten Verkehrskontrolle im Messepark Trier hat die Polizei gestern zahlreiche Verstöße festgestellt. Insgesamt wurden 146 Fahrzeuge kontrolliert. Der Schwerpunkt lag dabei auf Alkohol- und Drogendelikten. Zwei Autofahrer standen unter dem Einfluss von Amphetaminen bzw. Cannabis und mussten eine Blutprobe abgeben. Zudem registrierten die Beamten 71 Verwarnungen und Ordnungswidrigkeiten sowie 41 Fahrzeugmängel. 4 Personen durften ihre Fahrt wegen fehlender Fahrerlaubnis oder fehlendem Versicherungsschutz nicht fortsetzen. Unbekannte Täter sind in den vergangenen Tagen in ein städtisches Gebäude in der Irscher Straße in Saarburg-Beurich eingebrochen. Nach Angaben der Polizei wurden dort Werkzeuge und größere Haushaltsgeräte gestohlen. Das derzeit unbewohnte Gebäude wird als Lager genutzt. Der entstandene Schaden liegt im mittleren vierstelligen Bereich. Die Kriminalpolizei Trier bittet Zeugen um Hinweise. Und das Beste kommt zum Schluss. Die Stadt Trier hat zahlreiche Bürgerinnen und Bürger für ihr ehrenamtliches Engagement ausgezeichnet. Beim Empfang im Kurfürstlichen Palais würdigten Oberbürgermeister Wolfram Leibe, Bürgermeisterin Britta Weizenegger und weitere Gäste den Einsatz in ganz unterschiedlichen Bereichen. Die Bandbreite reichte von Vereinsarbeit über Karneval und Tanzsport bis hin zur Sterbebegleitung. Auch Bundesbauministerin Verena Huberts nahm an der Veranstaltung teil. Aufgrund der vielen Vorschläge wird es in diesem Jahr sogar einen zweiten Ehrungsabend im Herbst geben.
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3: Also im Wetterbingo haben wir diese Woche definitiv nicht gewonnen. Auch heute bleibt es wieder überwiegend bewölkt. Vielleicht können wir mal kurz mit Sonne rechnen gegen Nachmittag. Aber auch einzelne Schauer sind drin. Das Ganze bei 17 Grad. Für morgen sind 19 Grad gemeldet, aber auch sehr bewölkt und grau. Auch vor allem gegen Abend, da kann es wieder zu Schauern kommen.
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3: Es staut sich immer noch auf der A602 von Kenn in Richtung Trier. Da müsst ihr bis zu 25 Minuten länger einplanen. Am Ufer in Richtung Stadt, da sind es 10 Minuten und in der Bitburger Straße in Richtung Kaiser-Wilhelm-Brücke, da sind es 5 Minuten.
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3: Es wird geknipst im Aweler Tal, da sind 50 erlaubt. Fahrt hier bitte vorsichtig, ansonsten steht noch einer in der Odewiger Straße in der 30er-Zone. Falls noch was ist, gerne melden.
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1: Neu bei uns hier in Trier ist die kleine Juna. Dein Name bedeutet die Freundliche. Heute feiert übrigens auch Veronika Ferres ihren 61. Geburtstag. Feiert schön, ihr beiden.
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1: Ich bin Lea Matschulat. Schnelleres Internet für Millionen Menschen. Die Bundesregierung will den Glasfaserausbau beschleunigen. Dafür hat das Kabinett eine Reform des Telekommunikationsgesetzes beschlossen.
2: Ein Problem heute. Oft endet die Glasfaserleitung schon im Keller oder vor dem Haus. Künftig sollen Anbieter deshalb leichter auch die letzten Meter bis in die Wohnung verlegen dürfen. Außerdem sollen Genehmigungen schneller erteilt werden, damit Bauarbeiten früher starten können. Auch entlang von Bahnstrecken soll der Ausbau von Mobilfunknetzen einfacher werden. Die Bundesregierung hofft, dass Haushalte und Unternehmen so schneller an leistungsfähige Internetanschlüsse kommen. Zoe Tassovali, Nachrichtenredaktion.
1: Das Bundeskabinett hat außerdem eine Strategie beschlossen, um die Luftfahrtindustrie zu stärken. Der britische Premierminister Starmer hat die rassistischen Krawalle in Belfast aufs Schärfste verurteilt. Starmer nannte die Szenen in einem Beitrag auf X schockierend und inakzeptabel. Er kündigte ein hartes Durchgreifen an.
3: Vermummte, gewalttätige Randalierer zogen in der Nacht durch Belfast, zündeten Autos und sogar Häuser an, in denen Familien wohnten. Verängstigte Bewohner mussten gerettet werden. Die Polizei hatte alle Mühe, die Randalierer in Schach zu halten. Hunderte Menschen hatten sich zuvor versammelt, um gegen Migranten und Einwanderung zu demonstrieren. Hintergrund ist eine Messerattacke in der nordirischen Hauptstadt, bei der ein 30-jähriger Mann ein Auge verlor. Der inzwischen gefasste, mutmaßliche Täter soll aus dem Sudan stammen. Ein Video des brutalen Angriffs war in sozialen Medien verbreitet worden. Aus London, Philipp Detlefs.
1: Die ukrainische Armee hat vergangene Nacht Ziele bis tief hinein nach Russland angegriffen. Das Verteidigungsministerium in Moskau sprach von mehr als 300 Drohnen, die abgefangen wurden. Russischen Telegram-Kanälen zufolge wurden unter anderem eine Raffinerie sowie Ölanlagen getroffen. Der ukrainische Präsident Selenskyj bestätigte die Angriffe. Die russischen Drohnenangriffe vergangene Nacht trafen am schwersten die grenznahe ukrainische Stadt Kharkiv. Am BER nahe Berlin beginnt heute die internationale Luft- und Raumfahrtausstellung. Pro-Palästina-Aktivisten hatten am Morgen für Aufregung gesorgt, weil sie sich an zwei Orten auf die Straße geklebt und damit den Zugang zur Messe versperrt hatten. Die Straßen sind mittlerweile wieder frei.
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4: Ich bin Dorothee Spira. In Saarburg soll eines der größten Hundekompetenzzentren Deutschlands entstehen. Wie der Volksfreund berichtet, plant die 23-jährige Unternehmerin Michelle Kleber auf rund 11.000 Quadratmetern unter anderem Hundetraining, Physiotherapie, Ernährungsberatung, einen Hundefriseur und eine Hundetagesstätte anzubieten. Die Investitionssumme liegt bei rund 2,5 Millionen Euro. Wenn alles nach Plan läuft, könnte das Zentrum schon Ende diesen Jahres oder Anfang 2027 eröffnen.
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5: Der Sommer in Trier hat sich ein bisschen verabschiedet die Woche. Heute auch wieder relativ grau und bewölkt. Gerade jetzt am Vormittag kann es nochmal zu Schauern kommen. Gegen Nachmittag könnte mal die Sonne kurz rausspitzen, aber eher weniger. Das Ganze bei 17 Grad. Morgen sind es 19 Grad und da ist auch wenig Sonne angesagt. Eher eine dicke Wolkendecke und Schauer gegen Abend.
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5: Momentan staut sich's am Kranenufer in Richtung Stadt, da braucht ihr bis zu 15 Minuten länger. Auf der A602 von Kent in Richtung Trier sieht's auch so aus, als wär's 10 bis 15 Minuten Verzögerung, also habt ein bisschen Geduld und kommt gut an euer Ziel.
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5: Es wird geknipst im Aweler Tal, da sind 50 erlaubt. Fahrt hier bitte vorsichtig, ansonsten steht noch einer in der Oleviger Straße in der 30er-Zone. Falls noch was ist, gerne melden.
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5: So, Trier, es ist kurz nach zwei, das heißt Halbzeit oder Dreiviertelzeit. Keine Ahnung, wie ihr heute arbeitet. Auf jeden Fall vielleicht nicht mehr so weit bis zum Feierabend. Und deshalb machen wir einfach weiter mit guter Musik bzw. den besten Hits aller Zeiten hier bei der Antenne.
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0: Diese Woche wird's mal wieder Zeit, eine Runde zu feiern. Und beim Wine Fever kann man die Party sogar mit einem Studienabschluss kombinieren. Dazu später aber mehr. Erstmal wollen wir vom Organisator Jan wissen, was geht denn beim diesjährigen Festival im Brunnenhof?
1: Wir starten schon mit dem Donnerstag dieses Jahr, den wir in Kooperation machen mit 5-4 Trier. Da gibt's ein bisschen Programm mit 5-4 und wie immer den Weinbachelor und es spielt ein DJ, das ist DJ Jack. Genau, freitags haben wir 3 DJs, Kai Hillmann, Neil Pferdmann und Astronaut. Und damit wollen wir halt mehr so das jüngere Publikum ansprechen und das Ganze unter dem Motto Electric Sunset. Der Samstag wird dann ein klassischer Weinfieberabend mit der Coverband Tonwerk.
0: Jetzt haben wir schon mehrfach den Weinbachelor angesprochen. Was genau ist das denn und was hat das mit dem Master und Doktor auf sich?
1: Für Anfänger gibt es auf jeden Fall den Weinbachelor. Das heißt, an jedem der 6 Weinstände muss ich einen Wein trinken und dann bekomme ich am Ende, nachdem ich 6 Stempel auch gesammelt habe, mein Weinbachelor-Zertifikat. Für die Hartgesottenen gibt es dann auch den Weinmaster. Da muss ich 8 Weine trinken und den Weindoktor gibt es dann mit 10.
0: Das hört sich ja spannend an. Mal sehen, ob da jemand bis zum Doktor durchhält. Jetzt ist ja dieses Jahr zum ersten Mal 5-4 Trier dabei. Wie ist denn diese Kooperation entstanden und was erhofft man sich dadurch?
1: Die Kooperation kam daher, dass mein Kumpel Alex, mit dem ich das Weinfieber mache, einen ganz guten Draht zu 5-4 hat. Und da hat er einfach mal da angefragt, ob die nicht Bock haben, mit uns zusammen da was zu machen. Einfach um nochmal auch Studenten mehr ansprechen zu können und jüngere Leute. 5-4, die machen coole Sachen, gerade auch bei Social Media. Ja, da ist es ganz cool, mit denen was zusammen zu machen.
0: Ja, das mit dem Anlocken von Studenten, das klappt bestimmt bei der Auswahl an Wein. Sag mal, auf welche Weingüter können wir uns denn dieses Jahr freuen und was gibt's für alle Fahrer und Hungrigen unter uns?
1: Weingüter haben wir dieses Jahr auch eine Änderung und zwar haben wir dieses Jahr auch das erste Mal das Weingut von Nell mit am Start. Ansonsten haben wir den Deutscherrenhof, die Vereinigten Hospizien, das Beckers Weingut aus Olewig, das Weingut Fürst aus Metzdorf und Apel. Für die Getränke außerhalb des Weins ist wieder 18.2 zuständig. Die werden auch Bier anbieten, die werden Softdrinks anbieten, Cocktails und auch was zu essen, also in Form von passenden Gerichten aus deren Sortiment.
0: Ja, das ist doch gut, da ist für jeden was dabei und morgen geht's los, dann läuft das Wine Fever bis Sonntag, jeweils ab 17.30 Uhr im Trierer Brunnenhof. Kommt gern vorbei.

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1: Mit Dorothee Spierer einen schönen Mittwoch euch. Mit der Verbindungsstraße zwischen der Hornstraße und im Speyer mit den Abschnitten über Brücken und an der Luckrichthalle ist gestern ein weiterer zentraler Punkt des städtebaulichen Masterplans Trier-West freigegeben worden. Dazu Julian Lehnert vom Amt Stadtraum Trier.
2: Die Verbindungsstraße Trier-West bildet eine von drei Nord-Süd-Achsen hier auf der Trierer Wester Seite. Somit haben wir neben der Luxemburger Straße und der Eurener Straße eine dritte Achse, die hier von Norden nach Süden geht. Und die Verbindungsstraße über Brücken in Verbindung mit der Straße an der Lockrichthalle bietet die dritte Achse, die die beiden anderen Straßen entlasten soll.
1: Insgesamt 17 Millionen Euro sind in das Projekt geflossen. Ein Großteil davon wurde vom Bund und Land gefördert. Als nächstes plant die Stadt Trier weitere städtebauliche Maßnahmen im Umfeld der Römerbrücke. In Saarburg soll eines der größten Hundekompetenzzentren Deutschlands entstehen. Darüber berichtet der Trierische Volksfreund. Die 23-jährige Unternehmerin Michelle Kleber will auf rund 11.000 Quadratmetern unter anderem Hundetraining, Physiotherapie, Ernährungsberatung, einen Hundefriseur und eine Hundetagesstätte anbieten. Insgesamt sollen dort künftig bis zu 25 Mitarbeiter beschäftigt werden. Die Investitionssumme liegt bei rund 2,5 Millionen Euro. Wenn alles nach Plan läuft, könnte das Zentrum bereits Ende 2026 oder Anfang 2027 eröffnen. Bei einer groß angelegten Verkehrskontrolle im Messepark Trier hat die Polizei gestern zahlreiche Verstöße festgestellt. Insgesamt wurden 146 Fahrzeuge kontrolliert. Der Schwerpunkt lag dabei auf Alkohol- und Drogendelikten. Zwei Autofahrer standen unter dem Einfluss von Amphetaminen bzw. Cannabis und mussten eine Blutprobe abgeben. Zudem registrierten die Beamten 71 Verwarnungen und Ordnungswidrigkeiten sowie 41 Fahrzeugmängel. 4 Personen durften ihre Fahrt wegen fehlender Fahrerlaubnis oder fehlendem Versicherungsschutz nicht fortsetzen. Unbekannte Täter sind in den vergangenen Tagen in ein städtisches Gebäude in der Irscher Straße in Saarburg-Beurich eingebrochen. Nach Angaben der Polizei wurden dort Werkzeuge und größere Haushaltsgeräte gestohlen. Das derzeit unbewohnte Gebäude wird als Lager genutzt. Der entstandene Schaden liegt im mittleren vierstelligen Bereich. Die Kriminalpolizei Trier bittet Zeugen um Hinweise. Und das Beste kommt zum Schluss. Die Stadt Trier hat zahlreiche Bürgerinnen und Bürger für ihr ehrenamtliches Engagement ausgezeichnet. Beim Empfang im Kurfürstlichen Palais würdigten Oberbürgermeister Wolfram Leibe, Bürgermeisterin Britta Weizenegger und weitere Gäste den Einsatz in ganz unterschiedlichen Bereichen. Die Bandbreite reichte von Vereinsarbeit über Karneval und Tanzsport bis hin zur Sterbebegleitung. Auch Bundesbauministerin Verena Huberts nahm an der Veranstaltung teil. Aufgrund der vielen Vorschläge wird es in diesem Jahr sogar einen zweiten Ehrungsabend im Herbst geben.
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3: Also im Wetterbingo haben wir diese Woche definitiv nicht gewonnen. Auch heute bleibt es wieder überwiegend bewölkt. Vielleicht können wir mal kurz mit Sonne rechnen gegen Nachmittag. Aber auch einzelne Schauer sind drin. Das Ganze bei 17 Grad. Für morgen sind 19 Grad gemeldet, aber auch sehr bewölkt und grau. Auch vor allem gegen Abend, da kann es wieder zu Schauern kommen.
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3: Momentan staut sich's am Kranenufer in Richtung Stadt. Da braucht ihr bis zu 15 Minuten länger. Auf der A602 von Kent in Richtung Trier sieht's auch so aus, als wär's 10 bis 15 Minuten Verzögerung. Also habt ein bisschen Geduld und kommt gut an euer Ziel.
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3: Es wird geknipst im Aweler Tal, da sind 50 erlaubt. Fahrt hier bitte vorsichtig, ansonsten steht noch einer in der Odewiger Straße in der 30er-Zone. Falls noch was ist, gerne melden.
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5: Am Nachmittag ist an der Frankfurter Börse der DAX etwas tiefer gefallen. Das Börsenbarometer gibt vorerst um 0,9% auf 24.216 Punkte nach. Die militärischen Auseinandersetzungen im Nahen Osten und in der Golfregion sind offenbar alles andere als vorbei. Die Rohölnotierungen an den internationalen Märkten steigen wieder und die Anleger sind einmal mehr frustriert. Adidas im Vorfeld der Fußball-WM mit einem positiven Analystenkommentar. Die Adidas-Aktie legt noch um knapp 1% zu. Die großen Verlierer unter den Standardwerten heißen bisher SAP, Siemens und MTU Aero. Der Euro zeigt sich am Nachmittag halbwegs stabil bei einem Dollar 15,35. Aus Frankfurt, Klaus Bente.
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1: 10. Juni 1996. Robert Miles ist mit Fable neu in den deutschen Singlecharts. Der DJ aus der italienischen Schweiz bringt den Song auf dem Album Dreamland raus. Genau wie Miles' großer Hit Children erreicht auch Fable in unzähligen Ländern der Welt die Top 10, unter anderem in Frankreich, Spanien, Irland, Belgien und auch hier bei uns in Deutschland. Robert Miles ist auch danach weiterhin erfolgreich als Musiker. Später nimmt dann allerdings das Schicksal seinen Lauf. Miles bekommt die Diagnose Krebs im 4. Stadium. 9 Monate lang versucht er, die Krankheit zu besiegen, letztendlich leider ohne Erfolg. Er stirbt im Mai 2017 auf Ibiza. Freunde und Kollegen vermissen ihn besonders und sprechen von ihm als Ausnahmekünstler, als Pionier und als Schöpfer mit einem unnachahmlichen Talent, Klänge und Musik zu entdecken. Und genau das wird er auch in den Herzen seiner Fans für immer bleiben. Und er lebt weiter in seinen Songs, wie zum Beispiel in Fable.

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1: Ich bin Lea Matschulat. Die Bundesregierung will die Luftfahrtbranche in Deutschland stärken. Dazu wurde im Kabinett heute eine Strategie beschlossen. Die Luftfahrt sei global und langfristig ein Wachstumsmarkt, heißt es im Beschlusstext.
2: Wegen gestiegener Kerosinpreise, aber auch relativ hoher Kosten am Standort Deutschland, stehen viele Airlines und Flughäfen hierzulande unter Druck. Die Bundesregierung verspricht der Branche mehr Unterstützung. Neben bereits beschlossenen Maßnahmen wie der Senkung der Ticketsteuer werde sie sich auch weiterhin langfristig für international wettbewerbsfähige Standortkosten einsetzen, heißt es in der Strategie. Darin geht es aber auch um klimaschonenderes Fliegen und stabile Lieferketten, zum Beispiel beim Flugbenzin. Katrin Müller, Nachrichtenredaktion.
1: Außerdem hat das Bundeskabinett eine Strategie für einen schnelleren Ausbau des Glasfasernetzes beschlossen. Die kommenden Wochen bis zur parlamentarischen Sommerpause werden zur entscheidenden Bewährungsprobe für die Regierungskoalition. Bis Anfang Juli will sie ein großes Reformpaket schnüren. Bei einem Spitzentreffen heute Abend sollen auch Arbeitgeber und Gewerkschaften zu Wort kommen.
3: Schon vor dem Treffen wird deutlich, wie unterschiedlich die Vorstellungen sind. Die Linke fordert die Gewerkschaften auf, bei Sozialleistungen und Arbeitnehmerrechten klare rote Linien zu ziehen. Auf der anderen Seite werben Wirtschaftsvertreter für tiefgreifende Reformen. Die Wirtschaftsweise Grimm sagt, Deutschland brauche neue Impulse für Wachstum. Dabei geht es unter anderem um Steuern, den Arbeitsmarkt und die Frage, wie mehr Menschen arbeiten können oder länger im Job bleiben. Zoe Tassovali, Nachrichtenredaktion.
1: Der britische Premierminister Starmer hat die rassistischen Krawalle in Belfast aufs Schärfste verurteilt. Er nannte die Szenen in einem Beitrag auf X schockierend und inakzeptabel und er kündigte ein hartes Durchgreifen an. Die Verantwortlichen würden die volle Härte des Gesetzes zu spüren bekommen. In Oberbayern sind bei einem Busunfall mehrere Menschen verletzt worden, darunter auch Kinder. Ein Reisebus mit Schulkindern kollidierte mit einem Linienbus. Nach bisherigen Erkenntnissen der Polizei wurden mehrere der Kinder mittel bis schwer verletzt. Der Unfall ereignete sich am Mittag auf einer Staatsstraße nahe Hebertshausen im Landkreis Dachau, rund 20 Kilometer nördlich vom Münchner Stadtzentrum.
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4: Ich bin Dorothee Spierer. Mit der Verbindungsstraße zwischen der Hornstraße und im Speyer mit den Abschnitten über Brücken und an der Luckrichthalle ist gestern ein weiterer zentraler Punkt des städtebaulichen Masterplans Trier-West freigegeben worden. Wie die Verantwortlichen der Stadt gestern bei der Eröffnung bekannt gaben, bildet sie insbesondere für die Stadtteile Trier-West und Euren eine wichtige Nord-Süd-Achse, die die Wohngebiete vom Durchgangsverkehr entlasten soll. Insgesamt 17 Millionen Euro sind in das Projekt geflossen. Ein Großteil davon wurde vom Bund und Land gefördert.
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5: Heute Abend und die Nacht über bleibt es erstmal trocken bei bis zu 9 Grad. Morgen klettern die Temperaturen dann hoch auf bis zu 18 Grad. Und den ganzen Tag über bleibt es relativ bewölkt. Dazu können vereinzelt immer mal wieder ein paar Regenschauer dazukommen. Also da auf jeden Fall an den Regenschirm denken.
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5: Auf den Straßen hier bei uns in Trier und Umgebung ist gerade nicht viel los. Den einzigen Stau, den ich noch für euch habe, ist die Bitburger Straße stadteinwärts. Da braucht ihr gerade 5 Minuten länger. Ansonsten ist gerade alles frei. Kommt gut und sicher an euer Ziel.
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5: Ich habe aktuell noch 2 Meldungen für euch und zwar immer noch der Blitzeanhänger auf der Olebiger Straße statt einwärts in Richtung Kaiserthermen, da ist 30 erlaubt und im Avelatal, da werdet ihr auch geblitzt und zwar, wenn ihr Richtung Tafos unterwegs seid, da ist 50 erlaubt. Wenn ihr noch was gesehen habt, dann ruft doch gerne an oder schreibt eine WhatsApp über die 0651 462 884 und die 0.
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5: Und kurz nach drei, hallöchen liebe Trierer, ich bin Leonie, schön, dass ihr dabei seid. Am Wochenende könnt ihr einen richtig schönen Bachelor machen und das innerhalb von einem Abend. Was es damit auf sich hat und was das Weinfieber damit zu tun hat, das hören wir in knapp 10 Minuten. Jetzt gibt's aber erstmal ein bisschen Musik, unter anderem Dermot Kennedy mit Something to Someone und den Anfang, den machen jetzt die Bangles mit If She Knew What She Wants.
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0: Diese Woche wird's mal wieder Zeit, eine Runde zu feiern. Und beim Weinfieber kann man die Party sogar mit einem Studienabschluss kombinieren. Dazu später mehr. Erstmal wollen wir von Organisator Jan wissen, was geht denn beim diesjährigen Festival im Brunnenhof?
1: Wir starten schon mit dem Donnerstag dieses Jahr, den wir in Kooperation machen mit 5-4 Trier. Da gibt's ein bisschen Programm mit 5-4 und wie immer den Weinbachelor. Und da spielt ein DJ, das DJ Jack. Genau, freitags haben wir 3 DJs, Kai Hillmann, Neil Pferdmann und Astronaut. Und damit wollen wir halt mehr so das jüngere Publikum ansprechen und das Ganze unter dem Motto Electric Sunset. Der Samstag wird dann ein klassischer Weinfieberabend mit der Coverband Tonwerk.
0: Ja, jetzt haben wir es schon mehrfach angesprochen, der Weinbachelor. Was ist denn das genau und was hat es mit dem Master und Doktor auf sich?
1: Für Anfänger gibt es auf jeden Fall den Weinbachelor. Das heißt, an jedem der 6 Weinstände muss ich einen Wein trinken und dann bekomme ich am Ende, nachdem ich 6 Stempel auch gesammelt habe, mein Weinbachelor-Zertifikat. Für die Hartgesottenen gibt es dann auch den Weinmaster. Da muss ich 8 Weine trinken und den Weindoktor gibt es dann mit 10.
0: Ja, das hört sich ja spannend an. Mal sehen, ob da jemand bis zum Doktor durchhält. Ich wäre auf jeden Fall beim Bachelor wahrscheinlich schon raus. Jetzt ist ja dieses Jahr zum ersten Mal 5-4 Trier dabei. Wie ist denn diese Kooperation entstanden und was erhofft ihr euch dadurch?
1: Die Kooperation kam daher, dass mein Kumpel Alex, mit dem ich das Weinfieber mache, einen ganz guten Draht zu 5-4 hat. Und da hat er einfach mal da angefragt, ob die nicht Bock haben, mit uns zusammen da was zu machen. Einfach, um nochmal auch Studenten mehr ansprechen zu können und jüngere Leute. 5-4, die machen coole Sachen, gerade auch bei Social Media. Da ist es ganz cool, mit denen was zusammen zu machen.
0: Ja, das mit dem Anlocken von Studenten, das klappt bestimmt bei der Auswahl an Wein. Sag mal, auf welche Weingüter können wir uns denn dieses Jahr freuen und was gibt's denn für alle Fahrer und Hungrigen bei euch?
1: Weingüter haben wir dieses Jahr auch eine Änderung und zwar haben wir dieses Jahr auch das erste Mal das Weingut von Nell mit am Start. Ansonsten haben wir den Deutschherrenhof, die Vereinigten Hospizien, das Beckers Weingut aus Olewig, das Weingut Fürst aus Metzdorf und Apel. Für die Getränke außerhalb des Weins ist wieder 18.2 zuständig. Die werden auch Bier anbieten, die werden Softdrinks anbieten, Cocktails und auch was zu essen, also in Form von passenden Gerichten aus deren Sortiment.
0: Ja, super, also wirklich für jeden was dabei. Morgen geht's los, dann läuft das Weinfieber bis Sonntag jeweils ab 17.30 Uhr im Trierer Brunnenhof. Also kommt doch gerne mal vorbei.
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1: Mit Dorothee Spierer einen schönen Mittwoch euch. Mit der Verbindungsstraße zwischen der Hornstraße und im Speyer mit den Abschnitten über Brücken und an der Luckrichthalle ist gestern ein weiterer zentraler Punkt des städtebaulichen Masterplans Trier-West freigegeben worden. Dazu Julian Lehnert vom Amt Stadtraum Trier.
2: Die Verbindungsstraße Trier-West bildet eine von drei Nord-Süd-Achsen hier auf der Trierer Wester Seite. Somit haben wir neben der Luxemburger Straße und der Eurener Straße eine dritte Achse, die hier von Norden nach Süden geht. Und die Verbindungsstraße über Brücken in Verbindung mit der Straße an der Lockrichthalle bietet die dritte Achse, die die beiden anderen Straßen entlasten soll.
1: Insgesamt 17 Millionen Euro sind in das Projekt geflossen. Ein Großteil davon wurde vom Bund und Land gefördert. Als nächstes plant die Stadt Trier weitere städtebauliche Maßnahmen im Umfeld der Römerbrücke. In Saarburg soll eines der größten Hundekompetenzzentren Deutschlands entstehen. Darüber berichtet der Trierische Volksfreund. Die 23-jährige Unternehmerin Michelle Kleber will auf rund 11.000 Quadratmetern unter anderem Hundetraining, Physiotherapie, Ernährungsberatung, einen Hundefriseur und eine Hundetagesstätte anbieten. Insgesamt sollen dort künftig bis zu 25 Mitarbeiter beschäftigt werden. Die Investitionssumme liegt bei rund 2,5 Millionen Euro. Wenn alles nach Plan läuft, könnte das Zentrum bereits Ende 2026 oder Anfang 2027 eröffnen. Bei einer groß angelegten Verkehrskontrolle im Messepark Trier hat die Polizei gestern zahlreiche Verstöße festgestellt. Insgesamt wurden 146 Fahrzeuge kontrolliert. Der Schwerpunkt lag dabei auf Alkohol- und Drogendelikten. Zwei Autofahrer standen unter dem Einfluss von Amphetaminen bzw. Cannabis und mussten eine Blutprobe abgeben. Zudem registrierten die Beamten 71 Verwarnungen und Ordnungswidrigkeiten sowie 41 Fahrzeugmängel. 4 Personen durften ihre Fahrt wegen fehlender Fahrerlaubnis oder fehlendem Versicherungsschutz nicht fortsetzen. Unbekannte Täter sind in den vergangenen Tagen in ein städtisches Gebäude in der Irscher Straße in Saarburg-Beurich eingebrochen. Nach Angaben der Polizei wurden dort Werkzeuge und größere Haushaltsgeräte gestohlen. Das derzeit unbewohnte Gebäude wird als Lager genutzt. Der entstandene Schaden liegt im mittleren vierstelligen Bereich. Die Kriminalpolizei Trier bittet Zeugen um Hinweise. Und das Beste kommt zum Schluss. Die Stadt Trier hat zahlreiche Bürgerinnen und Bürger für ihr ehrenamtliches Engagement ausgezeichnet. Beim Empfang im Kurfürstlichen Palais würdigten Oberbürgermeister Wolfram Leibe, Bürgermeisterin Britta Weizenegger und weitere Gäste den Einsatz in ganz unterschiedlichen Bereichen. Die Bandbreite reichte von Vereinsarbeit über Karneval und Tanzsport bis hin zur Sterbebegleitung. Auch Bundesbauministerin Verena Huberts nahm an der Veranstaltung teil. Aufgrund der vielen Vorschläge wird es in diesem Jahr sogar einen zweiten Ehrungsabend im Herbst geben.
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3: Den restlichen Abend und die Nacht über bleibt es trocken bei bis zu 9 Grad. Morgen klettern die Temperaturen dann auf 18 Grad hoch und das Ganze bleibt dann aber ein Mix aus Sonne und Wolken, zumindest am Vormittag. Gegen Nachmittag kommen die Wolken dann doch ein bisschen präsenter und gegen Abend können dann vereinzelt auch wieder ein paar Regenschauer dazukommen. Also da auf jeden Fall mal an den Regenschirm denken.
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3: Auf den Straßen hier bei uns in Trier und Umgebung ist gerade nicht viel los. Den einzigen Stau, den ich noch für euch habe, ist die Bitburger Straße stadteinwärts. Da braucht ihr gerade 5 Minuten länger. Ansonsten ist gerade alles frei. Kommt gut und sicher an euer Ziel.
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3: Ich habe aktuell noch 2 Meldungen für euch und zwar immer noch der Blitzeranhänger auf der Olebiger Straße statt einwärts in Richtung Kaiserthermen, da ist 30 erlaubt und im Avelatal, da werdet ihr auch geblitzt und zwar, wenn ihr Richtung Tafos unterwegs seid, da ist 50 erlaubt. Wenn ihr noch was gesehen habt, dann ruft doch gerne an oder schreibt eine WhatsApp über die 0651 462 884 und die 0.
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0: So klingen die besten Hits aller Zeiten hier bei der Antenne Trier. Ich bin Leonie, schön, dass ihr dabei seid. Der Kofferraum ist voll, Dachbox ist oben drauf, Fahrräder sind hinten dran und los geht's in Richtung Urlaub. Klingt praktisch, kann aber gefährlich werden, wenn das Auto falsch beladen ist. Worauf ihr vor der Fahrt achten solltet, das klären wir jetzt.
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0: Mein Kollege Marco ist jetzt bei mir. Was sind denn die häufigsten Fehler beim Packen fürs Auto?
2: Viele unterschätzen das Gewicht. Das zulässige Gesamtgewicht steht im Fahrzeugschein und darf eben nicht überschritten werden. Gerade bei Familienautos mit Gepäck, Getränkekisten, Kinderwagen, Dachbox und vielleicht noch Fahrrädern ist man eben schnell mal am Limit. Schwere Sachen gehören möglichst weit nach unten und eher in die Fahrzeugmitte. Leichte Sachen nach oben. Lose Gegenstände im Innenraum sind besonders gefährlich, weil sie eben bei einer Vollbremsung zu geschossen werden können. Also Gepäck sichern, Rücksitze möglichst als Barriere nutzen und Warnweste, Warndreieck und Verbandskasten nicht unter dem ganzen Gepäck begraben.
0: Ja, das klingt alles schon mal sehr sinnvoll. Und was gilt denn bei Dachbox und Fahrradträger?
2: Dachboxen verändern das Fahrverhalten, weil der Schwerpunkt eben nach oben wandert. Das merkt man besonders in Kurven oder auch bei Seitenwind. Deshalb die Dachlast beachten und lieber gemäßigt fahren. Bei Fahrradträgern auf der Anhängerkupplung ist die Stützlast entscheidend. Gerade E-Bikes sind schwer und da kann es dann eben schnell zu viel werden. Außerdem vor der Abfahrt und nach den ersten Kilometern nochmal kontrollieren, ob alles wirklich fest sitzt. Wichtig ist auch der Reifendruck. Vollbeladene Autos brauchen meistens ein bisschen mehr Druck. Die Werte stehen dann oft in der Tankklappe oder eben in der Bedienungsanleitung. Wer das ignoriert, verschlechtert sein Fahrverhalten und auch den Bremsweg.
0: Danke für die ganzen Infos und morgen geht's um ein kleines Insekt, das immer öfter Thema wird, die asiatische Tigermücke.
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1: Ich bin Lea Matschulat. Schnelleres Internet für Millionen Menschen. Die Bundesregierung will den Glasfaserausbau beschleunigen. Dafür hat das Kabinett eine Reform des Telekommunikationsgesetzes beschlossen.
2: Ein Problem heute, oft endet die Glasfaserleitung schon im Keller oder vor dem Haus. Künftig sollen Anbieter deshalb leichter auch die letzten Meter bis in die Wohnung verlegen dürfen. Außerdem sollen Genehmigungen schneller erteilt werden, damit Bauarbeiten früher starten können. Auch entlang von Bahnstrecken soll der Ausbau von Mobilfunknetzen einfacher werden. Die Bundesregierung hofft, dass Haushalte und Unternehmen so schneller an leistungsfähige Internetanschlüsse kommen. Zoe Tassovali, Nachrichtenredaktion.
1: Und die Luftfahrt kann auf mehr Unterstützung hoffen. Das Kabinett brachte eine neue Strategie für diesen Bereich auf den Weg. US-Präsident Trump hat dem Iran nach gegenseitigen Angriffen erneut gedroht. Die iranische Regierung habe zu lange gebraucht, um einen für sie großartigen Deal auszuhandeln. Jetzt müssten sie die Konsequenzen tragen. Das schrieb Trump auf seiner eigenen Plattform mit Blick auf die sich seit Wochen hinziehenden Verhandlungen über ein Rahmenabkommen zwischen den beiden Ländern. Außerdem erklärte Trump einmal mehr, Irans Militär für weitgehend besiegt. In Oberbayern sind bei einem Busunfall mehrere Menschen verletzt worden, vor allem Kinder, so wie es bislang aussieht. Ein Reisebus mit Schulkindern kollidierte mit einem Linienbus.
3: Nach ersten Erkenntnissen geht die Polizei von mehreren mittel- bis schwer verletzten Kindern aus. Die Bild berichtet von mindestens 20 Verletzten. Ein Kind wurde demnach von Rettungskräften reanimiert. Der Unfall passierte den Angaben zufolge am Mittag auf einer Staatsstraße zwischen Hebertshausen und Heimhausen. Nach bisherigen Erkenntnissen prallte der mit Schulkindern besetzte Reisebus mit einem Linienbus zusammen. Warum, ist noch unklar. Fabian Schaffer, Nachrichtenredaktion.
1: Für eine schnellere Aufrüstung in der EU sollen die Genehmigungsverfahren für Verteidigungsprojekte erheblich beschleunigt werden. Eine Einigung zwischen Vertretern des Europaparlaments und Vertretern der Regierungen der Mitgliedstaaten sieht vor, die Höchstdauer von Genehmigungsverfahren auf 102 Arbeitstage festzulegen. Wenn die zuständige Behörde vor Ablauf der Frist keine Entscheidung getroffen hat, soll der Genehmigungsantrag stillschweigend als angenommen gelten.
0: Und jetzt noch mehr Informationen aus unserer Region.
4: Ich bin Dorothee Spira. In Saarburg soll eines der größten Hundekompetenzzentren Deutschlands entstehen. Wie der Volksfreund berichtet, plant die 23-jährige Unternehmerin Michelle Kleber auf rund 11.000 Quadratmetern unter anderem Hundetraining, Physiotherapie, Ernährungsberatung, einen Hundefriseur und eine Hundetagesstätte anzubieten. Die Investitionssumme liegt bei rund 2,5 Millionen Euro. Wenn alles nach Plan läuft, könnte das Zentrum schon Ende diesen Jahres oder Anfang 2027 eröffnen.
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5: Heute Abend und die Nacht über bleibt es erstmal trocken bei bis zu 9 Grad. Morgen klettern die Temperaturen dann hoch auf bis zu 18 Grad. Und den ganzen Tag über bleibt es relativ bewölkt. Dazu können vereinzelt immer mal wieder ein paar Regenschauer dazukommen. Also da auf jeden Fall an den Regenschirm denken.
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5: Wir werfen mal einen Blick auf die Straßen und da ist gerade ein bisschen was los. Wir haben die Bitburger Straße stadteinwärts, da braucht ihr gerade 7 Minuten länger. Und auch auf der Kaiser-Wilhelm-Brücke, da ist ein bisschen Stau, da sind es aber gerade nur so 3 Minuten. Dann haben wir die Parkstraße. Wenn ihr Richtung Verteilerring unterwegs seid, da sind es 5 Minuten länger. Und einen längeren Stau haben wir auch auf der A602. Wenn ihr nach Trier reinfahrt, da sind es gerade so 7 Minuten länger. Ansonsten ist gerade aber alles frei. Kommt gut und sicher an euer Ziel.
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5: Aktuell habe ich noch einen Blitzer für euch, und zwar der Blitzeranhänger auf der Oleweger Straße stadteinwärts. Da ist 30 erlaubt. Wenn ihr noch was gesehen habt, dann gebt mir das doch gerne durch über die 0651 462 884 und die 0.
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5: Wir schauen heute ein letztes Mal zurück auf Rock am Ring. Am Wochenende hat das Festival ja wieder stattgefunden. Und was wird auf jeden Fall in Erinnerung bleiben? Richtig, die Campinggeschichten. Ihr habt da auch einiges erlebt und wir haben euch mal gefragt, was da so los war. Eure Antworten hört ihr in knapp 10 Minuten. Jetzt gibt's aber erstmal ein bisschen Musik. Da sind unter anderem die Foreigner mit Say You Will dabei. Und den Anfang, den macht jetzt Gary Barlow mit Open Road.
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1: Was ist besser als ein gemeinsamer Abend mit Freunden? Vielleicht ein gemeinsamer Abend mit Freunden beim Karaoke? Ich würde sagen, schnappt euch eure Liebsten und verbringt ein paar lustige Stündchen im Queergarten. Ab 18 Uhr geht's heute los. Ihr könnt einfach vorbeikommen und euch das Mikro schnappen. Weiter geht's mit Theater. Aus den Ideen des Trierer Bürgertheaters ist eine Art performative Collage zum Thema Kneipensterben geworden. Die Teilnehmenden haben eigene Erinnerungen und Vorurteile mitgebracht und sich ein halbes Jahr lang gefragt, was geht eigentlich verloren, wenn die Kneipe ihre letzte Runde einläutet? Gemeinsam mit dem Publikum, also mit euch, wird dann darüber sinniert, was die Kneipe eigentlich ist, war und auch sein könnte. Ein Treffpunkt, Zufluchtsort und politischer Raum oder doch einfach nur Kater bereuen und ein schlechter Beigeschmack? Zuschauen und auch mitmachen könnt ihr ab 20 Uhr im Stadtmuseum Simeonstift. Tickets gibt's bei Ticket Regional. Und vom Theater kommen wir wieder zur Musik. Wer nochmal richtig Lust auf Live-Musik hat, der sollte unbedingt morgen beim Blesiusgarten vorbeischauen. Da spielt nämlich das Duo Nova, das Songs neu interpretiert, covert, aber auch eigene mitbringt. Ebenfalls dabei ist Kai Sonnhalter aus Saarbrücken, der von modernen Popsongs bis hin zu Klassikern so ziemlich alles drauf hat. Als Gastro-Talk-Gast könnt ihr außerdem Wolfgang Becker erleben. Ab 19 Uhr ist Einlass. Tickets, in denen übrigens Sekt und oder Bierempfang inbegriffen sind, findet ihr bei Ticket Regional.
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1: Mit Dorothee Spierer einen schönen Mittwoch euch. Mit der Verbindungsstraße zwischen der Hornstraße und im Speyer mit den Abschnitten über Brücken und an der Luckrichthalle ist gestern ein weiterer zentraler Punkt des städtebaulichen Masterplans Trier-West freigegeben worden. Dazu Julian Lehnert vom Amt Stadtraum Trier.
2: Die Verbindungsstraße Trier-West bildet eine von drei Nord-Süd-Achsen hier auf der Trierer Wester Seite. Somit haben wir neben der Luxemburger Straße und der Eurener Straße eine dritte Achse, die hier von Norden nach Süden geht. Und die Verbindungsstraße über Brücken in Verbindung mit der Straße an der Lockrichthalle bietet die dritte Achse, die die beiden anderen Straßen entlasten soll.
1: Insgesamt 17 Millionen Euro sind in das Projekt geflossen. Ein Großteil davon wurde vom Bund und Land gefördert. Als nächstes plant die Stadt Trier weitere städtebauliche Maßnahmen im Umfeld der Römerbrücke. In Saarburg soll eines der größten Hundekompetenzzentren Deutschlands entstehen. Darüber berichtet der Trierische Volksfreund. Die 23-jährige Unternehmerin Michelle Kleber will auf rund 11.000 Quadratmetern unter anderem Hundetraining, Physiotherapie, Ernährungsberatung, einen Hundefriseur und eine Hundetagesstätte anbieten. Insgesamt sollen dort künftig bis zu 25 Mitarbeiter beschäftigt werden. Die Investitionssumme liegt bei rund 2,5 Millionen Euro. Wenn alles nach Plan läuft, könnte das Zentrum bereits Ende 2026 oder Anfang 2027 eröffnen. Bei einer groß angelegten Verkehrskontrolle im Messepark Trier hat die Polizei gestern zahlreiche Verstöße festgestellt. Insgesamt wurden 146 Fahrzeuge kontrolliert. Der Schwerpunkt lag dabei auf Alkohol- und Drogendelikten. Zwei Autofahrer standen unter dem Einfluss von Amphetaminen bzw. Cannabis und mussten eine Blutprobe abgeben. Zudem registrierten die Beamten 71 Verwarnungen und Ordnungswidrigkeiten sowie 41 Fahrzeugmängel. 4 Personen durften ihre Fahrt wegen fehlender Fahrerlaubnis oder fehlendem Versicherungsschutz nicht fortsetzen. Unbekannte Täter sind in den vergangenen Tagen in ein städtisches Gebäude in der Irscher Straße in Saarburg-Beurich eingebrochen. Nach Angaben der Polizei wurden dort Werkzeuge und größere Haushaltsgeräte gestohlen. Das derzeit unbewohnte Gebäude wird als Lager genutzt. Der entstandene Schaden liegt im mittleren vierstelligen Bereich. Die Kriminalpolizei Trier bittet Zeugen um Hinweise. Und das Beste kommt zum Schluss. Die Stadt Trier hat zahlreiche Bürgerinnen und Bürger für ihr ehrenamtliches Engagement ausgezeichnet. Beim Empfang im kurfürstlichen Palais würdigten Oberbürgermeister Wolfram Leibe, Bürgermeisterin Britta Weizenegger und weitere Gäste den Einsatz in ganz unterschiedlichen Bereichen. Die Bandbreite reichte von Vereinsarbeit über Karneval und Tanzsport bis hin zur Sterbebegleitung. Auch Bundesbauministerin Verena Huberts nahm an der Veranstaltung teil. Aufgrund der vielen Vorschläge wird es in diesem Jahr sogar einen zweiten Ehrungsabend im Herbst geben.
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3: Den restlichen Abend und die Nacht über bleibt es trocken bei bis zu 9 Grad. Morgen klettern die Temperaturen dann auf 18 Grad hoch und das Ganze bleibt dann aber ein Mix aus Sonne und Wolken, zumindest am Vormittag. Gegen Nachmittag kommen die Wolken dann doch ein bisschen präsenter und gegen Abend können dann vereinzelt auch wieder ein paar Regenschauer dazukommen. Also da auf jeden Fall mal an den Regenschirm denken.
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3: Es ist gerade einiges los hier bei uns auf den Straßen. Einmal auf der A64 in Höhe Erang. Wenn ihr da Richtung Trier unterwegs seid, da verliert ihr gerade 5 Minuten. Dann haben wir hinten an dem Verteilerring auch noch ein paar Staus. Statt einwärts sind es da gerade 8 Minuten, wenn ihr auf der Löbstraße unterwegs seid. Und statt auswärts über die Parkstraße sind es 5 Minuten länger. Dann rund um die Kaiser-Wilhelm-Brücke ist auch ein bisschen Verkehr. Bitburger Straße statt einwärts sind es 10 Minuten. Und am Kranenufer sind es auch gerade so 3-4 Minuten. Ansonsten haben wir noch auf der Güterstraße einen Stau, wenn ihr da Richtung Weimarer Allee unterwegs seid, da verliert ihr gerade 8 Minuten. Kommt gut und sicher an euer Ziel.
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3: Aktuell habe ich noch einen Blitzer für euch und zwar der Blitzeranhänger auf der Oleweger Straße. Statt einwärts, da ist 30 erlaubt. Wenn ihr noch was gesehen habt, dann gebt mir das doch gerne durch über die 0651 462 884 und die 0.
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0: Viele von euch Trierern, die schon mal auf einem Festival waren, die wissen, auf dem Campingplatz sammelt man einfach die besten Geschichten. Und wir haben euch von Rock am Ring natürlich auch ein paar mitgebracht.
1: Also gestern war das so lustig. Hallo? Ich habe eine Glatze gekriegt. Die ist ganz neu. Gestern Nacht um 2 Uhr morgens.
2: Tatsächlich, also wir haben heute Nacht die Hosenpause entdeckt. Also die Hosenpause ist relativ simpel. Du ziehst einfach deine Hose aus und lässt sie fallen. Die Unterhosenpause war relativ simpel.
3: Das verstehe ich auch. Ja, das verstehe ich. Ich glaube, ich habe das Prinzip verstanden.
4: Gestern war da so eine große Stichflamme. Pia und ich, wir sind da hinten und dann haben wir getanzt die ganze Nacht.
5: Bisschen überfordert. Wir sind jetzt beide zu zweit das erste Mal hier und wurden irgendwie adoptiert. Und mittlerweile sind da irgendwie 20, 25 Leute, mit wem wir da in der Gruppe sind. Und ist geil.
6: Gestern waren da so Typen, die haben den ganzen Tag Seitenbacher Müsli gespielt.
1: Also wir haben unser Zelt im Regen aufgebaut. Das war mehr oder weniger lustig, aber also im Nachhinein war es sehr witzig. Aber wir haben schon viele lustige Leute kennengelernt und gesehen und ja.
0: Ja, da freut sich die Mutti auf jeden Fall, wenn man mit einer Klatze nach Hause kommt. Ihr habt's gehört, das Wochenende am Nürnburgring, das war erfolgreich und über diese Storys wird wahrscheinlich noch lange gelacht.
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1: Ich bin Lea Matschullert. Die Bundesregierung will die Luftfahrtbranche in Deutschland stärken. Dazu wurde im Kabinett eine Strategie beschlossen. Die Luftfahrt sei global und langfristig ein Wachstumsmarkt, heißt es im Beschlusstext.
2: Wegen gestiegener Kerosinpreise, aber auch relativ hoher Kosten am Standort Deutschland, stehen viele Airlines und Flughäfen hierzulande unter Druck. Die Bundesregierung verspricht der Branche mehr Unterstützung. Neben bereits beschlossenen Maßnahmen wie der Senkung der Ticketsteuer werde sie sich auch weiterhin langfristig für international wettbewerbsfähige Standortkosten einsetzen, heißt es in der Strategie. Darin geht es aber auch um klimaschonenderes Fliegen und stabile Lieferketten, zum Beispiel beim Flugbenzin. Katrin Müller, Nachrichtenredaktion.
1: Und das Kabinett brachte auch Gesetzesänderungen für einen schnelleren Ausbau des Glasfasernetzes auf den Weg. Die kommenden Wochen bis zur Sommerpause werden zur entscheidenden Bewährungsprobe für die Regierungskoalition. Bis Anfang Juli will sie ein großes Reformpaket schnüren. Bei einem Spitzentreffen am Abend sollen auch Arbeitgeber und Gewerkschaften zu Wort kommen.
3: Schon vor dem Treffen wird deutlich, wie unterschiedlich die Vorstellungen sind. Die Linke fordert die Gewerkschaften auf, bei Sozialleistungen und Arbeitnehmerrechten klare rote Linien zu ziehen. Auf der anderen Seite werben Wirtschaftsvertreter für tiefgreifende Reformen. Die Wirtschaftsweise Grimm sagt, Deutschland brauche neue Impulse für Wachstum. Dabei geht es unter anderem um Steuern, den Arbeitsmarkt und die Frage, wie mehr Menschen arbeiten können oder länger im Job bleiben. Zoe Tassovali, Nachrichtenredaktion.
1: US-Präsident Trump hat dem Iran nach gegenseitigen Angriffen erneut gedroht. Die iranische Regierung habe zu lange gebraucht, um einen für sie großartigen Deal auszuhandeln. Jetzt müssten sie die Konsequenzen tragen. Das schrieb Trump auf seiner Plattform Truth Social mit Blick auf die sich seit Wochen hinziehenden Verhandlungen über ein Rahmenabkommen zwischen den beiden Ländern. Ein Sprengstoffalarm hat den Betrieb auf einem Kreuzfahrtschiff in Kiel für einige Stunden lahmgelegt. Der Alarm wurde durch eine Ladung ausgelöst, die gegen Mittag an Bord kam. Verdächtig waren 4 Paletten. Ein Teil des Kreuzfahrtschiffes wurde evakuiert. Die Polizei sperrte weiträumig ab. Der Kampfmittelräumdienst rückte an. Gegen 15.15 Uhr gab es schließlich Entwarnung. Die Ware sei ungefährlich. An den Paletten hätten sich möglicherweise Sprengstoffreste befunden, hieß es von der Polizei.
0: Und jetzt noch mehr Informationen aus unserer Region.
4: Ich bin Dorothee Spierer. Mit der Verbindungsstraße zwischen der Hornstraße und im Speyer mit den Abschnitten über Brücken und an der Luckrichthalle ist gestern ein weiterer zentraler Punkt des städtebaulichen Masterplans Trier-West freigegeben worden. Wie die Verantwortlichen der Stadt gestern bei der Eröffnung bekannt gaben, bildet sie insbesondere für die Stadtteile Trier-West und Euren eine wichtige Nord-Süd-Achse, die die Wohngebiete vom Durchgangsverkehr entlasten soll. Insgesamt 17 Millionen Euro sind in das Projekt geflossen. Ein Großteil davon wurde vom Bund und Land gefördert.
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5: Heute Abend und die Nacht über bleibt es erstmal trocken bei bis zu 9 Grad. Morgen klettern die Temperaturen dann hoch auf bis zu 18 Grad. Und den ganzen Tag über bleibt es relativ bewölkt. Dazu können vereinzelt immer mal wieder ein paar Regenschauer dazukommen. Also da auf jeden Fall an den Regenschirm denken.
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5: Es ist gerade einiges los hier bei uns auf den Straßen. Einmal auf der A64 in Höhe Ehrang. Wenn ihr da Richtung Trier unterwegs seid, da verliert ihr gerade 5 Minuten. Dann haben wir hinten an dem Verteilerring auch noch ein paar Staus. Stadteinwärts sind es da gerade 8 Minuten, wenn ihr auf der Löbstraße unterwegs seid. Und stadtauswärts über die Parkstraße sind es 5 Minuten länger. Dann rund um die Kaiser-Wilhelm-Brücke ist auch ein bisschen Verkehr. Bitburger Straße stadteinwärts sind es 10 Minuten. Und am Kranenufer sind es auch gerade so 3-4 Minuten. Ansonsten haben wir noch auf der Güterstraße einen Stau, wenn ihr da Richtung Weimarer Allee unterwegs seid. Da verliert ihr gerade 8 Minuten. Kommt gut und sicher an euer Ziel.
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5: Aktuell habe ich noch einen Blitzer für euch, und zwar der Blitzeranhänger auf der Oleweger Straße stadteinwärts. Da ist 30 erlaubt. Wenn ihr noch was gesehen habt, dann gebt mir das doch gerne durch über die 0651 462 884 und die 0.
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5: Es ist kurz nach 5. Hallöchen, liebe Trierer. Schön, dass ihr dabei seid. Ich habe gleich einen richtig schönen Tipp für euch, und zwar, was ihr am Freitag machen könnt. Da ist nämlich was los für alle Jugendliche, Kinder und alle, die einfach jung geblieben sind im Herzen. Das Jugendkulturfestival findet nämlich dieses Jahr wieder statt. Was euch da erwartet, das hört ihr in knapp 10 Minuten. Jetzt gibt's aber erstmal ein bisschen Musik auf die Ohren. Da ist unter anderem dabei BTS mit Dynamite und Still Anfang, den machen jetzt die Pet Shop Boys mit Domino Dancing.
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0: Ein Festival für Kinder, Jugendliche und alle, die jung geblieben sind, das verspricht das Jugendkulturfestival hier bei uns in Trier. Teil sind natürlich auch wieder viele lokale Bands, die in der Skatehalle spielen. Marco Schafbillig vom Palais e.V., was erwartet uns denn sonst noch so?
1: Ja, wir haben ein sehr großes Programm aus verschiedenen Workshops und natürlich gibt es auch freies Skaten für alle und freie Geräteausleihe. Es gibt einen Graffiti- und Schablonenkunst-Workshop und eine Gaming-Area. Da können die Jugendlichen verschiedene Spiele ausprobieren und sich messen und die ist vom Bürgerhaus Trier Nord.
0: Ja, das klingt schon mal sehr vielversprechend. Ein Gemeinschaftsprojekt ist ja die Küche für alle. Was kann ich mir denn darunter vorstellen?
1: Da wird mit geretteten Lebensmitteln gekocht. Es kann jeder im Prinzip mitkochen. Alle kochen zusammen und das Essen wird dann gratis rausgegeben für alle Anwesenden.
0: Oh, das hört sich gut an. Ich glaube, da muss ich auch mal vorbeischauen. Wer darf denn alles kommen?
1: Besonders ist es natürlich eine Veranstaltung für Kinder, Jugendliche und junge Erwachsene. Aber wir sind froh über jeden, der uns besuchen kommt. Es gibt keinen Eintritt. Das haben wir mal wieder der Stadtjugendpflege Trier und der Sparkasse Trier zu verdanken, die uns sponsern. Und wir haben sehr niedrige Getränkepreise, sodass auch jeder da auf seine Kosten kommt.
0: Also, liebe Trierer, ihr habt's gehört, kommt auf jeden Fall am Freitag ab 14 Uhr in den Skatepark Trier zum Jugendkulturfestival.
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1: Mit Dorothee Spierer einen schönen Mittwoch euch. Mit der Verbindungsstraße zwischen der Hornstraße und im Speyer mit den Abschnitten über Brücken und an der Luckrichthalle ist gestern ein weiterer zentraler Punkt des städtebaulichen Masterplans Trier-West freigegeben worden. Dazu Julian Lehnert vom Amt Stadtraum Trier.
2: Die Verbindungsstraße Trier-West bildet eine von drei Nord-Süd-Achsen hier auf der Trierer Wester Seite. Somit haben wir neben der Luxemburger Straße und der Eurener Straße eine dritte Achse, die hier von Norden nach Süden geht. Und die Verbindungsstraße über Brücken in Verbindung mit der Straße an der Lockrichthalle bietet die dritte Achse, die die beiden anderen Straßen entlasten soll.
1: Insgesamt 17 Millionen Euro sind in das Projekt geflossen. Ein Großteil davon wurde vom Bund und Land gefördert. Als nächstes plant die Stadt Trier weitere städtebauliche Maßnahmen im Umfeld der Römerbrücke. In Saarburg soll eines der größten Hundekompetenzzentren Deutschlands entstehen. Darüber berichtet der Trierische Volksfreund. Die 23-jährige Unternehmerin Michelle Kleber will auf rund 11.000 Quadratmetern unter anderem Hundetraining, Physiotherapie, Ernährungsberatung, einen Hundefriseur und eine Hundetagesstätte anbieten. Insgesamt sollen dort künftig bis zu 25 Mitarbeiter beschäftigt werden. Die Investitionssumme liegt bei rund 2,5 Millionen Euro. Wenn alles nach Plan läuft, könnte das Zentrum bereits Ende 2026 oder Anfang 2027 eröffnen. Bei einer groß angelegten Verkehrskontrolle im Messepark Trier hat die Polizei gestern zahlreiche Verstöße festgestellt. Insgesamt wurden 146 Fahrzeuge kontrolliert. Der Schwerpunkt lag dabei auf Alkohol- und Drogendelikten. Zwei Autofahrer standen unter dem Einfluss von Amphetaminen bzw. Cannabis und mussten eine Blutprobe abgeben. Zudem registrierten die Beamten 71 Verwarnungen und Ordnungswidrigkeiten sowie 41 Fahrzeugmängel. 4 Personen durften ihre Fahrt wegen fehlender Fahrerlaubnis oder fehlendem Versicherungsschutz nicht fortsetzen. Unbekannte Täter sind in den vergangenen Tagen in ein städtisches Gebäude in der Irscher Straße in Saarburg-Beurich eingebrochen. Nach Angaben der Polizei wurden dort Werkzeuge und größere Haushaltsgeräte gestohlen. Das derzeit unbewohnte Gebäude wird als Lager genutzt. Der entstandene Schaden liegt im mittleren vierstelligen Bereich. Die Kriminalpolizei Trier bittet Zeugen um Hinweise. Und das Beste kommt zum Schluss. Die Stadt Trier hat zahlreiche Bürgerinnen und Bürger für ihr ehrenamtliches Engagement ausgezeichnet. Beim Empfang im kurfürstlichen Palais würdigten Oberbürgermeister Wolfram Leibe, Bürgermeisterin Britta Weizenegger und weitere Gäste den Einsatz in ganz unterschiedlichen Bereichen. Die Bandbreite reichte von Vereinsarbeit über Karneval und Tanzsport bis hin zur Sterbebegleitung. Auch Bundesbauministerin Verena Huberts nahm an der Veranstaltung teil. Aufgrund der vielen Vorschläge wird es in diesem Jahr sogar einen zweiten Ehrungsabend im Herbst geben.
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3: Den restlichen Abend und die Nacht über bleibt es trocken bei bis zu 9 Grad. Morgen klettern die Temperaturen dann auf 18 Grad hoch und das Ganze bleibt dann aber ein Mix aus Sonne und Wolken, zumindest am Vormittag. Gegen Nachmittag kommen die Wolken dann doch ein bisschen präsenter und gegen Abend können dann vereinzelt auch wieder ein paar Regenschauer dazukommen. Also da auf jeden Fall mal an den Regenschirm denken.
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1: Vieles aktuell nicht mehr los in Trier. Wir haben aktuell noch Knubbelei, die Bitburger runter in Richtung City, plant da am besten mal noch mindestens 5 Minuten drauf. Ansonsten noch ein bisschen Stop and Go rund um den Verteilerkreis, also Herzogenbuscher Straße, Parkstraße stadtauswärts und auch in der Dasbachstraße Richtung Löbstraße noch ein bisschen was. Also würde ich sagen, reichen aber 5 Minuten überall und sonst sieht alles wieder frei aus im Stadtgebiet. Gute Fahrt euch!
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3: Aktuell habe ich noch einen Blitzer für euch und zwar der Blitzeranhänger auf der Oleweger Straße stadteinwärts. Da ist 30 erlaubt. Wenn ihr noch was gesehen habt, dann gebt mir das doch gerne durch über die 0651 462 884 und die 0.
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1: 10. Juni 2006. Nelly Furtado steigt mit Man Eater in die Charts ein. Nelly Furtado wird 1978 in Kanada geboren. Ihre Eltern sind Anfang der 60er aus Portugal hierher ausgewandert. Schon als kleines Kind tritt Nelly gerne auf und steht im Mittelpunkt. Mit 4 singt sie das erste Mal, vor allem mit ihrer Mutter in der örtlichen Kirche, und das gefällt ihr. Als Teenager arbeitet sie in den Sommerferien als Zimmermädchen, um Geld für die Familie dazu zu verdienen. Hier lernt sie, hart zu arbeiten und erst dann aufzuhören, wenn alle, vor allem sie selbst, zufrieden sind. Ihr erstes Album kommt dann 2000. Hier experimentiert sie mit dem Trip-Hop, also einer Mischung aus Hip-Hop und elektronischer Musik. Ihren ersten Hit landet sie mit I'm Like a Bird. Im Laufe der nächsten Jahre verändert sie ihren Stil mehr und mehr. Sie besinnt sich ihrer portugiesischen Wurzeln und flechtet immer mehr traditionelle lateinamerikanische Einflüsse in ihre Musik. Aber bleibt dabei auch dem Hip-Hop treu. Für ihr drittes Album Loose arbeitet sie dabei mit dem Hit-Produzenten Timbaland zusammen, und auf dieser Platte ist

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1: Ich bin Lea Matschulat. Ein Junge ist bei einem Busunfall in Oberbayern ums Leben gekommen. Zwei weitere Kinder und eine Lehrerin sind schwer verletzt. Mehrere Menschen mussten mit leichten Verletzungen behandelt werden. In Hebertshausen war ein Bus mit Grundschülern an Bord mit einem leeren Linienbus zusammengestoßen. Die Unfallursache ist noch unklar. Passend zur Gesundheitsministerkonferenz von Bund und Ländern in Hannover haben tausende Menschen gegen die Sparpläne von Gesundheitsministerin Warken protestiert. Mehr als 8000 Teilnehmer kamen den Veranstaltern zufolge zusammen. Die Demonstranten warnten vor Einschnitten in der Gesundheitsversorgung und höheren Belastungen für Versicherte.
2: Warken stoppen stand auf vielen Schildern. Dazu gab es laute Pfeifkonzerte. Kritisiert werden vor allem höhere Zuzahlungen für Medikamente und geplante Einschränkungen bei der kostenlosen Mitversicherung von Ehepartnern. Die Bundesregierung will damit ein Milliardenloch bei den gesetzlichen Krankenkassen schließen und weitere Beitragserhöhungen verhindern. Die AOK warnt davor, das Sparpaket unter dem Druck der Proteste aufzuweichen. Ohne wirksame Gegenmaßnahmen drohen den Kassen schon im kommenden Jahr neue Finanzprobleme. Zoe Tassovali, Nachrichtenredaktion.
1: Die Bundesregierung will die Luftfahrtindustrie in Deutschland stärken. Das Kabinett hat eine neue Strategie beschlossen. Ziel ist, dass Deutschland gemeinsam mit den europäischen Partnern auch in den kommenden 15 Jahren als führende Luftfahrtnation dauerhaft erfolgreich bleibt. Die Luftfahrt sei ein Wachstumsmarkt. Das Bundeskabinett hat außerdem eine Reform des Telekommunikationsgesetzes auf den Weg gebracht. Damit soll der Glasfaserausbau beschleunigt werden. Sprengstoffalarm auf einem Kreuzfahrtschiff. Die Polizei hat am Mittag in Kiel ein Kreuzfahrtschiff teilweise evakuiert. Bei einer Lieferung mit 4 Paletten Ladung hatten Sprengstoffdetektoren ausgelöst.
3: Der Bereich am Ostseekai wurde abgesperrt. Spezialisten des Kampfmittelräumdienstes untersuchten die auffällige Lieferung. Rund 2000 Passagiere waren bereits an Bord und mussten vorsorglich die Backbordseite des Schiffes räumen. Weitere etwa 2000 Reisende konnten zunächst nicht an Bord gehen. Gegen 15.15 Uhr gab die Polizei Entwarnung. Die Mein Schiff Relax soll planmäßig ablegen. Aus Kiel, Katrin Luxemburger.
1: Es laufen nun weitere Ermittlungen.
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4: Ich bin Dorothee Spira. In Saarburg soll eines der größten Hundekompetenzzentren Deutschlands entstehen. Wie der Volksfreund berichtet, plant die 23-jährige Unternehmerin Michelle Kleber auf rund 11.000 Quadratmetern unter anderem Hundetraining, Physiotherapie, Ernährungsberatung, einen Hundefriseur und eine Hundetagesstätte anzubieten. Die Investitionssumme liegt bei rund 2,5 Millionen Euro. Wenn alles nach Plan läuft, könnte das Zentrum schon Ende diesen Jahres oder Anfang 2027 eröffnen.
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5: Heute Abend und die Nacht über bleibt es erstmal trocken bei bis zu 9 Grad. Morgen klettern die Temperaturen dann hoch auf bis zu 18 Grad. Und den ganzen Tag über bleibt es relativ bewölkt. Dazu können vereinzelt immer mal wieder ein paar Regenschauer dazukommen. Also da auf jeden Fall an den Regenschirm denken.
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4: Der Daniel hat geschrieben über WhatsApp, und zwar hat sich wohl ein LKW festgefahren. Auf der Strecke von Euren nach Trierweiler, das müsste die Hermannstraße sein, im Eurener Wald. Ja, da ist wohl aktuell kaum Durchkommen möglich. Dementsprechend, wenn ihr euch gut auskennt, umfahrt das Ganze. Ich würde euch vielleicht empfehlen, über die Bitburger Straße zu fahren. Da gibt es nur stadteinwärts aktuell ein paar Minuten Stau. Und ansonsten haben wir im Trierer Stadtgebiet auch nicht mehr viel. 5 Minuten noch in der Parkstraße Richtung Verteilerkreis. Und sonst solltet ihr überall gut durchkommen.
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5: Aktuell habe ich noch einen Blitzer für euch, und zwar der Blitzeranhänger auf der Oleweger Straße stadteinwärts. Da ist 30 erlaubt. Wenn ihr noch was gesehen habt, dann gebt mir das doch gerne durch über die 0651 462 884 und die 0.
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5: Einen schönen Abend, liebe Trierer, um kurz nach sechs. Ich hoffe, ihr seid bisher gut in den Feierabend gekommen oder seid auf dem besten Weg dahin. Und wenn nicht, halten wir zusammen noch ein bisschen durch. Und ich habe nämlich mich gefragt, unsere Stadt Trier, die hat ja so viele schöne Punkte. Ob ich jetzt hier aus dem Fenster bei uns im Studio gucke und direkt auf die Porta Nigra schaue oder die ganzen schönen alten Häuser, die hier rund um die Porta gebaut sind. Es gibt ja wirklich sehr, sehr viele schöne Plätze. Aber was sind eigentlich eure Lieblingsplätze? Wir haben euch mal auf der Straße gefragt. Die Antworten dazu, die hört ihr in knapp 10 Minuten. Ich habe jetzt aber erstmal noch zwei Songs für euch. Und da ist unter anderem dabei Queen mit Bohemian Rhapsody. Ich muss sagen, ein absolutes Kunstwerk, Meisterwerk der Musik. Ich liebe diesen Song, also ihr werdet mich dann gleich vielleicht laut mitsingen hören, wenn ihr vor der Porta steht. Und den Anfang, den macht jetzt aber erstmal Roxette mit Wish I Could Fly.
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0: heute gibt's was von Trierern für Trierer, denn wir haben die Leute in der Innenstadt mal gefragt, was denn ihre Lieblingsspots sind, die unbedingt jeder mal gesehen haben sollte.
1: Also ich finde den Petrisberg immer sehr schön und die Weinberge da, da kann man richtig gut abschalten und entspannen. Ist halt ein guter Kontrast zur vollen Innenstadt. Am liebsten zur Golden Hour, wenn man den Sonnenuntergang über die Stadt gucken kann.
0: Der Petrisberg bei Sonnenuntergang ist ja vermutlich kein Geheimtipp mehr. Trotzdem noch eine gute Idee für die nächsten warmen Nächte. Aber auch das Weinhaus Kesselstadt am Dom scheint bei euch Trierern sehr beliebt zu sein. Warum sollte man denn da unbedingt mal ein Weinchen trinken gehen?
2: Da kann man sehr gut sitzen, man kann gut Wein trinken. Würde ich empfehlen.
3: Die schöne Atmosphäre, leckeres Essen, leckerer Wein und nette Leute.
0: Und was wäre Trier ohne Kultur und Geschichte? Deswegen gibt's für alle Historiker unter euch auch noch einen passenden Lieblingsort.
4: Das ist der Kreuzgang im Dom. Das Gefühl, dass man da Geschichte lebendig spürt und man hat Ruhe mitten in der Innenstadt.
0: Ja, wirklich schön, wie abwechslungsreich eure Tipps sind und auch unser letzter bzw. euer letzter Tipp ist nochmal was ganz anderes.
5: Im Palastgarten Café Zeitsprung, die haben draußen wunderschön große Terrasse, wo man sitzen kann und wenn die Magnolienbäume blühen, ist das traumhaft.
0: Ja, ich merke schon, ich habe auf jeden Fall noch ganz viel zu tun diesen Sommer. Danke euch für eure Tipps. Vielleicht ist ja auch das ein oder andere für euch dabei, liebe Trierer.
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1: Zur Wochenmitte hat sich eine schwächere Tendenz am deutschen Aktienmarkt gezeigt. Am Abend lag der DAX bei 24.195 Punkten, das waren 1% weniger als gestern. Zwischen dem Iran sowie den USA und Israel stehen die Zeichen wieder auf Eskalation. Die Ölpreise stiegen entsprechend und die Anleger zeigten sich einmal mehr verunsichert. Zumal nicht ganz klar ist, ob morgen die Europäische Zentralbank die Leitzinsen für den Euroraum anheben wird oder nicht. Klar verloren unter den 40 Standardwerten haben heute Siemens Energy, SAP und die Commerzbank Aktie. Gewinner gab es aber auch, sie hießen Deutsche Telekom, Adidas und Symrise. Der Eurokurs zeigte sich am Abend mit einem Dollar 15,50 wenig verändert. Aus Frankfurt, Klaus Bente.
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1: Einen fantastischen Feierabend wünsche ich euch. Freue mich, dass ihr mit dabei seid. Einen wunderbaren Mittwochabend. Und schon heute bei uns weltmeisterliche 100 Euro jetzt hier gleich für euch zu gewinnen, wenn ihr folgende Frage richtig beantwortet.
2: Eine Halbglatze hat 5000 Haare. Wie viele Haare hat dann eine ganze Glatze?
1: Aha, also eine Halbglatze hat also 5000 Haare. Wie viele Haare hat dann eine ganze Glatze? Das wollen wir von euch wissen. Und wenn ihr das raus habt, dann holt ihr euch 100 Euro. Und zwar unter folgender Telefonnummer. Bitte schon mal notieren. 0137 90 30 200. 0137 90 30 200. 50 Cent aus allen deutschen Netzen. Damit könnt ihr mitspielen. Und mit Leitung 2 geht's dann gleich hier rein ins Studio. Vorher gibt's noch ein paar Regeln.
3: Mitmachen bitte ab 18. An Minderjährige werden keine Gewinne ausgezahlt. Jeder Anruf kostet 50 Cent aus allen deutschen Netzen. Bitte darauf achten, dass nicht jeder Anruf, der Kosten produziert, auch automatisch ins Studio gelangt. Gewinnchancen im Leitungsspiel 1 zu 200.000. Parallel dazu kann die Redaktion jederzeit ausgewählte Anrufer per Zufallsprinzip direkt ins Studio durchstellen. Die Teilnahmebedingungen sind auf cashquiz.de zu finden. Dort sind dann später auch alle Lösungen und Gewinner notiert. Und ein Spiel dauert maximal bis Sendungsende.
1: Ja, vielen Dank dafür. Und wir wiederholen da nochmal die Frage.
2: Eine Halbglatze hat 5000 Haare. Wie viele Haare hat dann eine ganze Glatze?
1: Ja, und wer raus hat, was da eigentlich rauskommt, dann bitte anrufen. 0137 90 30 200. 50 Cent aus allen deutschen Netzen. 0137 90 30 200. Es geht um 100 Euro. Und Leitung 2 ist auch schon aktiv. Mit der geht's dann direkt rein zu uns ins Studio. Ohne Umwege. Und er hat den Weg auch gefunden. Ohne Umwege ist er hier gelandet. Der Mirko.
4: Ja, Hallöchen, ich zähle meine Haare gerade noch.
1: Ach so, du bist noch ein bisschen, du bist noch am Zählen. Oh Mann, oh Mann, oh Mann. Ja, liebe Leute, also wenn ihr es raus habt, 100 Euro. Kurze Frage noch. Wann ist denn das Geld auf dem Konto, wenn man jetzt hier gewinnt?
4: Heute Abend noch per Echtzeitüberweisung. Garantiert geht's heute noch raus.
1: Ist nicht dein Ernst, oder?
4: Doch, doch, so machen wir das.
1: Heute Abend? Also vor dem Anpfiff des Eröffnungsspiels.
4: Auf jeden Fall.
1: Fantastisch. Dann muss es jetzt nur noch hier klingeln und dann gibt es das Geld unter der 0. Ach, brauchst du die Nummer gar nicht mehr sagen. Hallo, wer ist denn dran?
5: Hallo?
6: Hallo?
1: Ja, wer ist denn da in Leitung 2?
6: Hallo, hier ist Laura.
1: Mensch, Laura.
4: Laura.
1: Vom Chance-Button ausgewählt. Was hast du raus, liebe Laura?
6: Und, was ist die Antwort? Mein Sohn wusste es nämlich direkt. Eine ganze Klasse hat keine Haare.
1: Mit Unterstützung der Mama, das stimmt. unser Spielechef kann das bestätigen. 100 Euro für dich, für euch. Bitte ganz kurz dranbleiben, okay?
6: Okay.
1: Dann schönen Abend noch und wir starten gleich mal in die nächste Runde.
4: Auf jeden Fall.
1: Und da geht's auch nochmal um 100 Euro.
4: So machen wir das.
1: Und da geht's um folgende Frage.
2: Ein Mann geht in die Stadt. Es kommen ihm 3 Hunde und 4 Frauen mit jeweils 4 Kindern entgegen. Wie viele Beine gehen in die Stadt?
1: Ein Mann geht in die Stadt. Es kommen ihm 3 Hunde und 4 Frauen mit jeweils 4 Kindern entgegen. Wie viele Beine gehen in die Stadt? Das wollen wir von euch wissen. Runde 2 ist gestartet. Leitung 2 ist schon wieder aktiv. Die nächsten 100 Euro auch heute aufs Konto unter folgender Nummer. 0137 90 30 200. 50 Cent aus allen deutschen Netzen. 0137 90 30 200. Wie viele Beine gehen also in die Stadt? Wenn ihr es raus habt, dann kommt zu uns. Aber macht's besser als Yannick, der war nämlich in einer anderen Sendung schon mal mit dabei und wusste es leider nicht richtig.
3: Wie viele Beine gehen denn nun in die Stadt?
7: 52 Beine.
3: Yannick, du hast alles zusammengezählt, ja?
7: Ja, ja, klar.
3: Ja, so klar ist es dann leider doch nicht.
1: Nee, das ist leider nicht so klar. Das stimmte leider nicht damals. Die 52 können wir so natürlich nicht stehen lassen. Wir starten nochmal, oder?
4: Ja, auf jeden Fall. Wir verdoppeln aber. Wir gehen auf 200 Euro.
1: Ach so.
4: Ja, klar. Ja,
1: das ist wirklich weltmeisterlich hier heute, hör mal.
4: Ah, machen wir doch.
1: Noch vor dem Anpfiff des ersten Spiels. 200 Euro. 0137 90 30 200. Warum konnte die Antwort nicht stimmen, die wir eben gehört haben? Habt ihr es richtig raus? 0137 90 30 200. 50 Cent aus allen deutschen Netzen. Ein Mann geht in die Stadt. Es kommen ihm 3 Hunde und 4 Frauen mit jeweils 4 Kindern entgegen. Wie viele Beine gehen in die Stadt? Wer es raus hat, kann sich hier melden und kassiert wie viel Geld?
4: 200 Euro heute noch auf dem Konto per Echtzeitüberweisung.
1: Ich wollte gerade fragen, es ist trotzdem heute auf dem Konto, auch wenn es jetzt mehr Geld ist.
4: So schaut's aus, ja.
1: Wow, die Echtzeitüberweisung macht's möglich. Wir brauchen jetzt also nur die richtige Antwort. Silke war auch schon mal da, hatte leider keine richtige Antwort parat.
4: Ich drücke ganz fest die Daumen. Ich brauche bitte die richtige Zahl.
0: Das ist die 54.
4: 54 Beine?
0: Ja.
4: Silke, wie, genau. Warum?
0: Ja, man muss die Beine von dem Mann ja auch mitrechnen.
4: Nee, das war's. Warum nicht? Warum stimmt's nicht?
1: Ihr seid vielleicht im Verkehr unterwegs, habt nicht genau zugehört. Hört genau zu, ich gebe euch, Achtung, 400 Euro. Ich verdoppel die 200. 400 Euro Garantiegewinn, die heute Abend noch auf dem Konto sind. Ist das geil?
4: Mega.
1: Echt jetzt 400 Euro heute Abend auf dem Konto. 0137 90 30 200 ist die Nummer zum Mitspielen. 50 Cent aus allen deutschen Netzen. Also wirklich, ganz ehrlich, wenn ihr es habt, dann holt euch jetzt die Kohle. Also Leitung 2 ist aktiv, ne? 0137 90 30 250 Cent aus allen deutschen Netzen. Ein Mann geht in die Stadt. Es kommen ihm 3 Hunde und 4 Frauen mit jeweils 4 Kindern entgegen. Wie viele Beine gehen in die Stadt? So, wie viel Geld gibt's? Ich muss nochmal nachfragen.
4: 400 Euro. Ach, weißt du was?
1: Was?
4: Deutschland wird Weltmeister. 500 Euro!
1: Du bist doch nicht mehr ganz fit.
4: 500 Euro!
1: Ich hab das jetzt eingeloggt.
4: Hast du eingeloggt?
1: Also 500 Euro heute aufs Konto unter folgender Nummer. Wenn ihr es jetzt raus habt, wenn ihr sagt, ich weiß, warum es nicht 54 oder 52 sein kann, holt euch jetzt das Geld.
4: Yes!
1: 0137 90 30 200 50 Cent aus allen deutschen Netzen. 0137 90 30 200. Mit Leitung 2 seid ihr direkt bei uns. Leitung 2 erwischen, das Geld holen. 500 Euro geht heute aufs Konto.
2: Ein Mann geht in die Stadt. Es kommen ihm 3 Hunde und 4 Frauen mit jeweils 4 Kindern entgegen. Wie viele Beine gehen in die Stadt?
1: Das ist die Frage. Und Mareike hat auch schon mal mitgespielt, aber hat leider was anderes gesagt, als wir hören wollten.
3: Mareike, bitte erlöse uns jetzt mal langsam von dieser Quizfrage. Du weißt, wie viele Beine rauskommen?
8: Ja.
3: Also in die Stadt gehen? Wie viele gehen denn nun in die Stadt?
8: Also 40 Beine gehen in die Stadt.
3: 40 Beine meinst du?
8: Ja, 40, ja, ja.
3: Also du bist dir sicher, es tut mir leid, es stimmt leider auch nicht, es wird nicht richtig.
1: Da möchte man ja nochmal nachhaken und so, aber es funktioniert einfach nicht, es war nicht richtig.
4: Kommt, Schwamm drüber, ich erhöhe den Gewinn. Leute, 600 Euro Garantiegewinn heute Abend noch auf dem Konto, so.
1: Du schmeißt aber ganz schön mit der Kohle um dich.
4: So bin ich, jawohl.
1: 600 Euro für die richtige Antwort, habt ihr es raus? Also dann bitte, die Leitung 2 ist schon wieder aktiv. 0137 90 30 200. Der nächste Anruf kann es sein. Es geht um 600 Euro, ist heute auf dem Konto. 50 Cent aus allen deutschen Netzen. 0137 90 30 200. Mensch, warum kann es denn nicht 54 sein oder 40 oder 52, was wir vom Yannick mal gehört hatten? Hat irgendwer die richtige Antwort von euch? Holt euch jetzt das Geld. Es liegt ja bereit hier, 600 Euro.
4: Die warten, jawohl, absolut. Pass auf, 750. Ich leg 150 Euro oben drauf. 750 Euro Garantiegewinn.
1: Mirko ist definitiv hier bei uns im WM-Fieber. Weltmeisterliches Geld, weltmeisterlich schnell aufs Konto, denn es ist heute Abend schon da. Richtig gehört. Heute Abend ist die Kohle auf eurem Konto. 0137 90 30 200. 50 Cent aus allen deutschen Netzen. 0137 90 30 200. Immer noch keiner da. Heißt natürlich im Umkehrschluss, das ist eure Gelegenheit. Das ist euer Geld, wenn ihr die richtige Antwort habt. 750 Euro. Wir brauchen die richtige Zahl.
2: Ein Mann geht in die Stadt. Es kommen ihm 3 Hunde und 4 Frauen mit jeweils 4 Kindern entgegen. Wie viele Beine gehen in die Stadt?
1: Ja, wie viele Beine gehen in die Stadt? Ich glaube, Ingo hatte damals bei einer anderen Sendung auch nicht so richtig hingehört.
3: Schön, dass Sie bei uns sind. Also Ingo, wie viele Beine gehen denn nun in die Stadt?
9: Ja, es sind weniger als 40.
10: Da sind wir uns schon mal alle einig.
4: Gut, wie viel sind es denn?
9: Meine Antwort 28.
10: Immer noch ein bisschen zu viel, ne?
4: Es fing gut an, aber nee, 28.
11: Das ist doch nicht romantisch.
4: Mir reicht's. Pass auf. Ja? 1000.
10: Wie bitte?
4: 1000. 1000 Euro. 1000 Euro, die heute Abend auf dem Konto sind. Garantiert. 1000 Euro.
1: Eingeloggt. 1000 Euro für die richtige Antwort. 0137. Spiel ist wieder freigegeben, ne?
4: 0137.
1: Ja, 0137 90 30 200. 50 Cent aus allen deutschen Netzen. 0137 90 30 200. Ein Mann geht in die Stadt. Es kommen ihm drei Hunde und vier Frauen mit jeweils vier Kindern entgegen. Die kommen entgegen. Wie viele Beine gehen denn in die Stadt?
4: Oh Gott.
1: 1000 Euro. Heute Abend aufs Konto. Das meinen wir vollkommen ernst. Es ist kein Quatsch. Das geht per Echtzeitüberweisung aus. Es ist heute Abend bei euch auf dem Konto. 1000 Euro. Jetzt holen. Können wir noch irgendwas anderes machen? Können wir noch irgendwas beschleunigen? Hast du eine Idee?
4: Pass auf, die Sendung ist gleich zu Ende. Jeden Augenblick kann es hier scheppern. Jeden Augenblick können die 1000 Euro rausgehen. Ich verdreifache die Gewinnchance. Du siehst, ich wollte verdoppeln. Ich verdreifache jetzt. Pass auf. Leitung 3 und 4 mit am Start. Leute, 1000 Euro. Dreifache Gewinnchance. Leitung 2, 3, 4. 1000 Euro, die heute Abend noch aufs Konto gehen.
1: Okay, dann machen wir jetzt aber auch Rabatz. Dreifache Gewinnchance. Komm bitte, vielleicht schaffen wir es ja innerhalb der nächsten Minute. Ich sag's jetzt einfach mal so.
4: Bitte!
1: 0137 90 30 200, das ist die Nummer zum Mitspielen. Leute, wir wollen doch wirklich das Geld jetzt raushauen. 0137 90 30 200, die nächsten Sekunden können's bringen. Einmal noch die Frage.
2: Ein Mann geht in die Stadt. Es kommen ihm drei Hunde und vier Frauen mit jeweils vier Kindern entgegen. Wie viele Beine gehen in die Stadt?
1: Ein Mann geht in die Stadt. Es kommen ihm drei Hunde und vier Frauen mit jeweils vier Kindern entgegen. Wie viele Beine gehen in die Stadt? 0137 90 30 200. Holt euch das Geld. 1000 Euro. 0137 90 30 200. 50 Cent aus allen deutschen Netzen. Haben wir jetzt ein Klingeln? Immer noch kein Klingeln.
4: Nee.
1: Aber die Sendung ist gleich zu Ende. Wir müssen jetzt was tun, bitte.
4: Leitung 2, 3, 4 sind grün. Pass auf. Ich verdoppel nochmal. Ich verdoppel die dreifache Gewinnchance.
1: Okay.
4: Mit dabei jetzt Leitung 7, 12 und 13. Jede Sekunde kann es klingeln. Mit der sechsfachen Gewinnchance zu 1000 Euro. Jetzt hier durchkommen, gewinnen und 1000 Euro kassieren.
1: Ist somit eingeloggt. Komm ganz schnell jetzt hier. Die nächsten Sekunden hauen wir jetzt das Geld raus. Die nächsten Sekunden sind die entscheidenden. Es geht jetzt um 1000 Euro. 0137 90 30 200. Wer holt sich jetzt eine von sechs Leitungen? Sechsfache Gewinnchance. 50 Cent aus allen deutschen Netzen. 0137 90 30 200. Nochmal zum Mittippen. 0137 90 30 200. Es hat immer noch nicht geklingelt, oder?
4: Nee.
1: So, alle Leitungen noch grün. Alle Leitungen noch grün, noch keiner hier. 1000 Euro gehen garantiert raus. Innerhalb der nächsten Sekunden. Wir brauchen jetzt... Hast du noch ein paar Leitungen? Kannst du noch irgendwas tun?
4: Du, pass auf, ich gebe nochmal drei Leitungen oben drauf. Die 16, 17, 18. Spannung, 1000 Euro warten. Neunfache Leitungschance, neunfache Gewinnchance. Jetzt anrufen, an der neuen Leitung treffen, zu uns kommen, 1000 Euro kassieren, die heute noch auf dem Konto sind.
1: Ich mache jetzt aber wirklich mal alles aus.
4: Bitte.
1: Neunfache Gewinnchance. Ihr holt sie euch unter 0137 90 30 200, damit wir kein Klingeln verpassen hier. 0137 90 30 200. Warum kann denn da nicht sowas wie 54 rauskommen? Oder 52 oder 40, was wir schon mal gehört hatten?
2: Ein Mann geht in die Stadt. Es kommen ihm drei Hunde und vier Frauen mit jeweils vier Kindern entgegen. Wie viele Beine gehen in die Stadt?
1: Immer noch kein Klingeln.
4: Wir müssen jetzt ein Klingeln haben unter der 0137 90 30 200. Das Geld ist heute Abend auf eurem Konto. 1000 Euro. 0137 90 30 200. 50 Cent aus allen deutschen Netzen. Mirko, was machen wir jetzt?
12: So, pass auf. Es sind die letzten 120 Sekunden. Butter bei die Fische.
4: Ja.
12: Ich erhöhe die Gewinnchance drastisch. Ich gebe 4 Leitungen dazu, die 23, 24, 26 und 28. Heißt, 13 Leitungen, 120 Sekunden. 1000 Euro warten. 1000 Euro Garantiegewinn, die heute noch aufs Konto gehen. Let's go.
4: 1000 Euro innerhalb der nächsten 120 Sekunden garantiertes Klingeln. 0137 90 30 200. Mensch Leute, holt euch die Kohle, die ist heute Abend. Heute Abend ist die Kohle auf eurem Konto. 1000 Euro für die richtige Antwort. Noch hat's nicht geklingelt, das Geld ist da. 0137 90 30 200. 50 Cent aus allen deutschen Netzen. Die letzten 90 Sekunden. 0137 90 30 200. Wer kassiert 1000 Euro?
2: Ein Mann geht in die Stadt. Es kommen ihm 3 Hunde und 4 Frauen mit jeweils 4 Kindern entgegen. Wie viele Beine gehen in die Stadt?
4: Die letzten 60 Sekunden laufen gleich. 59, 58, 57, 0137, 90, 30, 200, 50 Cent aus allen deutschen Netzen. 0137, 90, 30, 200. Garantiertes Klingeln innerhalb der nächsten 35 Sekunden. Es wird garantiert passieren. 0137, 90, 30, 200, das ist eure Chance. 1000 Euro. 0137 90 30 200. 50 Cent aus allen deutschen Netzen. 13 Leitungen. 13-fache Gewinnchance. 1000 Euro. Echtzeitüberweisung. Heute das Geld auf dem Konto. Es muss nur noch in einer von unseren Leitungen klingeln. Dann geht das Geld quasi sofort raus für die richtige Antwort. Und da klingelt's auch. In Leitung 12 vom Chance-Button ausgewählt. Wer ist da? Hallo?
13: Hallo.
4: Hallo, deine Antwort bitte.
13: 2 Beine.
4: 2.
13: Die kommen ihm ja entgegen.
4: Und das ist richtig. 2 Beine stimmt, jawohl. Herzlichen Glückwunsch. 1000 Euro, bleib bitte in der Leitung. Schönen Abend.
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1: Ich bin Lea Matschulat. Mehrere tausend Menschen haben in Hannover gegen die Sparpläne von Bundesgesundheitsministerin Warken demonstriert. Zu der Kundgebung hatte unter anderem die Gewerkschaft Verdi aufgerufen. Bei der gesetzlichen Krankenversicherung und auch bei einer Pflegereform hätten die Entwürfe, Zitat, eine erhebliche soziale Schieflage. Das sagte Vorstandsmitglied Mühler. Der Vorsitzende der Ländergesundheitsminister, Niedersachsens Ressortchef Philippi, sagte, die Reform sei mit den Ländern nicht machbar. Die Bundesregierung will die Luftfahrtbranche in Deutschland stärken. Dazu wurde im Kabinett eine Strategie beschlossen. Die Luftfahrt sei global und langfristig ein Wachstumsmarkt, heißt es im Beschlusstext.
2: Wegen gestiegener Kerosinpreise, aber auch relativ hoher Kosten am Standort Deutschland, stehen viele Airlines und Flughäfen hierzulande unter Druck. Die Bundesregierung verspricht der Branche mehr Unterstützung. Neben bereits beschlossenen Maßnahmen wie der Senkung der Ticketsteuer werde sie sich auch weiterhin langfristig für international wettbewerbsfähige Standortkosten einsetzen, heißt es in der Strategie. Darin geht es aber auch um klimaschonenderes Fliegen und stabile Lieferketten, zum Beispiel beim Flugbenzin. Katrin Müller, Nachrichtenredaktion.
1: Außerdem durch das Kabinett auf den Weg gebracht, ein schnellerer Ausbau des Glasfasernetzes. Bei einem schweren Busunfall in Oberbayern ist ein Kind ums Leben gekommen. Ein Reisebus mit Schulkindern war am Mittag im Landkreis Dachau mit einem Linienbus zusammengestoßen.
3: Unterwegs waren Schülerinnen und Schüler einer zweiten Klasse. Ein Kind starb bei dem Unfall, wie die Polizei am späten Nachmittag bestätigt hat. Weitere Kinder und eine Lehrerin wurden teils schwer verletzt. Die beiden Busse sind bei Hebertshausen in einer Kurve zusammengestoßen. Im Linienbus waren keine Fahrgäste. Beide Busfahrer haben nach dem Unfall freiwillig einen Atemalkoholtest gemacht, der bestätigt hat, dass beide nüchtern waren. Was genau zu dem Unfall geführt hat, ist bislang unklar. Aus München, Oliver Urbanke.
1: US-Präsident Trump hat trotz Waffenruhe im Irankrieg einen weiteren Angriff gegen das Land angekündigt. Das US-Militär habe den Iran am Dienstag hart getroffen und, Zitat, wir werden sie heute wieder hart treffen. Das sagte Trump am Mittag US-Ortszeit im Weißen Haus vor Reportern. Gleichzeitig machte er Druck auf den Iran, einem Abkommen zuzustimmen.
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4: Heute Abend und die Nacht über bleibt es erstmal trocken bei bis zu 9 Grad. Morgen klettern die Temperaturen dann hoch auf bis zu 18 Grad. Und den ganzen Tag über bleibt es relativ bewölkt. Dazu können vereinzelt immer mal wieder ein paar Regenschauer dazukommen. Also da auf jeden Fall an den Regenschirm denken.
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5: Größere Staus haben wir aktuell keine mehr auf der Karte. Ich wünsche euch eine gute und sichere Fahrt.
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4: Aktuell habe ich noch einen Blitzer für euch, und zwar der Blitzeranhänger auf der Oleweger Straße stadteinwärts. Da ist 30 erlaubt. Wenn ihr noch was gesehen habt, dann gebt mir das doch gerne durch über die 0651 462 884 und die 0.
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4: Mit mir, Leonie, um kurz nach 7. Hallöchen, liebe Trierer. Ich hoffe, ihr habt bisher einen schönen Abend. Und wir machen uns den Abend jetzt noch viel, viel schöner mit den besten Hits aller Zeiten. Unter anderem ist da Pink dabei mit Runaway. Und den Anfang, den machen jetzt die Commanders mit Don't Leave Me This Way.
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0: Diese Woche wird's mal wieder Zeit, eine Runde zu feiern. Und beim Weinfieber kann man die Party sogar mit einem Studienabschluss kombinieren. Dazu später mehr. Erstmal wollen wir von Organisator Jan wissen, was geht denn beim diesjährigen Festival im Brunnenhof?
1: Wir starten schon mit dem Donnerstag dieses Jahr, den wir in Kooperation machen mit 5-4 Trier. Da gibt's ein bisschen Programm mit 5-4 und wie immer den Weinbachelor und es spielt ein DJ, das DJ Jack. Genau, freitags haben wir 3 DJs, Kai Hillmann, Neil Pferdmann und Astronaut. Und damit wollen wir halt mehr so das jüngere Publikum ansprechen und das Ganze unter dem Motto Electric Sunset. Der Samstag wird ein klassischer Weinfieberabend mit der Coverband Tonwerk.
0: Ja, jetzt haben wir es schon mehrfach angesprochen, der Weinbachelor. Was ist denn das genau und was hat es mit dem Master und Doktor auf sich?
1: Für Anfänger gibt es auf jeden Fall den Weinbachelor. Das heißt, an jedem der 6 Weinstände muss ich einen Wein trinken und dann bekomme ich am Ende, nachdem ich 6 Stempel auch gesammelt habe, mein Weinbachelor-Zertifikat. Für die Hartgesottenen gibt es dann auch den Weinmaster. Da muss ich 8 Weine trinken und den Weindoktor gibt es dann mit 10.
0: Ja, das hört sich ja spannend an. Mal sehen, ob da jemand bis zum Doktor durchhält. Ich wäre auf jeden Fall beim Bachelor wahrscheinlich schon raus. Jetzt ist ja dieses Jahr zum ersten Mal 5-4 Trier dabei. Wie ist denn diese Kooperation entstanden und was erhofft ihr euch dadurch?
1: Die Kooperation kam daher, dass mein Kumpel Alex, mit dem ich das Weinfieber mache, einen ganz guten Draht zu 5-4 hat. Und da hat er einfach mal da angefragt, ob die nicht Bock haben, mit uns zusammen da was zu machen. Einfach, um nochmal auch Studenten mehr ansprechen zu können und jüngere Leute. 5-4, die machen coole Sachen, gerade auch bei Social Media. Da ist es ganz cool, mit denen was zusammen zu machen.
0: Ja, das mit dem Anlocken von Studenten, das klappt bestimmt bei der Auswahl an Wein. Sag mal, auf welche Weingüter können wir uns denn dieses Jahr freuen und was gibt's denn für alle Fahrer und Hungrigen bei euch?
1: Weingüter haben wir dieses Jahr auch eine Änderung und zwar haben wir dieses Jahr auch das erste Mal das Weingut von Nell mit am Start. Ansonsten haben wir den Deutscherrenhof, die Vereinigten Hospizien, das Beckers Weingut aus Olewig, das Weingut Fürst aus Metzdorf und Apel. Für die Getränke außerhalb des Weins ist wieder 18.2 zuständig. Die werden auch Bier anbieten, die werden Softdrinks anbieten, Cocktails und auch was zu essen, also in Form von passenden Gerichten aus deren Sortiment.
0: Ja, super, also wirklich für jeden was dabei. Morgen geht's los, dann läuft das Weinfieber bis Sonntag jeweils ab 17.30 Uhr im Trierer Brunnenhof. Also kommt doch gerne mal vorbei.
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1: Den restlichen Abend und die Nacht über bleibt es trocken bei bis zu 9 Grad. Morgen klettern die Temperaturen dann auf 18 Grad hoch und das Ganze bleibt dann aber ein Mix aus Sonne und Wolken, zumindest am Vormittag. Gegen Nachmittag kommen die Wolken dann doch ein bisschen präsenter und gegen Abend können dann vereinzelt auch wieder ein paar Regenschauer dazukommen. Also da auf jeden Fall mal an den Regenschirm denken.
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2: Größere Staus haben wir aktuell keine mehr auf der Karte. Ich wünsche euch eine gute und sichere Fahrt.
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1: Aktuell habe ich noch einen Blitzer für euch, und zwar der Blitzeranhänger auf der Oleweger Straße. Statt einwärts, da ist 30 erlaubt. Wenn ihr noch was gesehen habt, dann gebt mir das doch gerne durch über die 0651 462 884 und die 0.
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1: 10. Juni 1996. Robert Miles ist mit Fable neu in den deutschen Singlecharts. Der DJ aus der italienischen Schweiz bringt den Song auf dem Album Dreamland raus. Genau wie Miles' großer Hit Children erreicht auch Fable in unzähligen Ländern der Welt die Top 10, unter anderem in Frankreich, Spanien, Irland, Belgien und auch hier bei uns in Deutschland. Robert Miles ist auch danach weiterhin erfolgreich als Musiker. Später nimmt dann allerdings das Schicksal seinen Lauf. Miles bekommt die Diagnose Krebs im 4. Stadium. 9 Monate lang versucht er, die Krankheit zu besiegen, letztendlich leider ohne Erfolg. Er stirbt im Mai 2017 auf Ibiza. Freunde und Kollegen vermissen ihn besonders und sprechen von ihm als Ausnahmekünstler, als Pionier und als Schöpfer mit einem unnachahmlichen Talent, Klänge und Musik zu entdecken. Und genau das wird er auch in den Herzen seiner Fans für immer bleiben. Und er lebt weiter in seinen Songs, wie zum Beispiel in Fable.

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1: Ich bin Lea Matschulat. Protest gegen die Sparpläne von Bundesgesundheitsministerin Warken. In Hannover gingen mehrere tausend Menschen auf die Straße.
2: Warken stoppen stand auf vielen Schildern. Dazu gab es laute Pfeifkonzerte. Kritisiert werden vor allem höhere Zuzahlungen für Medikamente und geplante Einschränkungen bei der kostenlosen Mitversicherung von Ehepartnern. Die Bundesregierung will damit ein Milliardenloch bei den gesetzlichen Krankenkassen schließen und weitere Beitragserhöhungen verhindern. Die AOK warnt davor, das Sparpaket unter dem Druck der Proteste aufzuweichen. Ohne wirksame Gegenmaßnahmen drohen den Kassen schon im kommenden Jahr neue Finanzprobleme. Zoe Tassovali, Nachrichtenredaktion.
1: Der Tankrabatt fällt wie geplant Ende des Monats weg. Das haben die Fraktionen von Union und SPD entschieden. Die Koalition hatte die Spritsteuer im Mai und Juni um knapp 17 Cent pro Liter gesenkt.
3: Der Tankrabatt war von Beginn an für 2 Monate geplant. Zuletzt hatte es aber viele Debatten über eine mögliche Verlängerung gegeben. Jetzt ist das Ende amtlich. Der Rabatt habe gut gewirkt, heißt es aus den Regierungsfraktionen, aber er sei finanzpolitisch nicht sinnvoll. Man könne es sich in der aktuellen Lage nicht leisten, Schulden dafür aufzunehmen. Damit dürften die Preise an den Zapfsäulen ab Juli wieder nach oben gehen und das kurz vor den Sommerferien. Ursula Winkler, Nachrichtenredaktion.
1: Ein Junge ist bei einem Busunfall in Oberbayern umgekommen. 2 weitere Kinder und eine Lehrerin sind schwer verletzt. Mehrere Menschen mussten mit leichten Verletzungen behandelt werden. In Hebertshausen war ein Bus mit Grundschülern an Bord mit einem leeren Linienbus zusammengestoßen. Die Unfallursache ist noch unklar. Die Polizei hat auch einen Gutachter eingeschaltet. Die EU-Kommission hat ChatGPT, Claude und anderen Anbietern künstlicher Intelligenz einen Praxisleitfaden für die bald verpflichtende Kennzeichnung von KI-Inhalten gegeben. So sollen Videos und Fotos den Vorschlägen nach etwa durch Etiketten in einer Ecke des Bildausschnittes klar als KI-generiert oder KI-modifiziert markiert werden. In Videos sollten die Kennzeichnungen demnach direkt zu Beginn erscheinen, dort bleiben oder zumindest in regelmäßigen Abständen wieder eingeblendet werden.
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1: Ich bin Lea Matschulat. Die Bahnstrecke zwischen Lehrte bei Hannover und Berlin wird Medienberichten zufolge im kommenden Jahr 10 Monate lang vollgesperrt. Die Komplettsperrung sei vom 5. Februar bis 10. Dezember 2027 geplant, berichten T-Online und die Hannoversche Allgemeine Zeitung. Ausgetauscht werden sollen demnach unter anderem etliche Weichen sowie Gleise und Lärmschutzwände erneuert werden. Die Deutsche Bahn will nach Angaben einer Sprecherin bald informieren. Im Kanzleramt sprechen Gewerkschaften und die Spitzen von Schwarz-Rot über den Reformbedarf, etwa bei den Sozialversicherungen.
2: Schon vor dem Treffen wird deutlich, wie unterschiedlich die Vorstellungen sind. Die Linke fordert die Gewerkschaften auf, bei Sozialleistungen und Arbeitnehmerrechten klare rote Linien zu ziehen. Auf der anderen Seite werben Wirtschaftsvertreter für tiefgreifende Reformen. Die Wirtschaftsweise Grimm sagt, Deutschland brauche neue Impulse für Wachstum. Dabei geht es unter anderem um Steuern, den Arbeitsmarkt und die Frage, wie mehr Menschen arbeiten können oder länger im Job bleiben. Zoe Tassovali, Nachrichtenredaktion.
1: Mehrere tausend Menschen haben in Hannover gegen die Sparpläne von Bundesgesundheitsministerin Warken demonstriert. Zu der Kundgebung hatte unter anderem die Gewerkschaft Verdi aufgerufen. Bei der gesetzlichen Krankenversicherung und auch bei einer Pflegereform hätten die Entwürfe, Zitat, eine erhebliche soziale Schieflage, sagte Vorstandsmitglied Silvia Bühler. Der Vorsitzende der Ländergesundheitsminister, Niedersachsens Ressortchef Philippi, sagte, die Reform sei mit den Ländern nicht machbar. Bei einem schweren Busunfall in Oberbayern ist ein Kind umgekommen. Ein Reisebus mit Schulkindern war am Mittag im Landkreis Dachau mit einem Linienbus zusammengestoßen.
3: Unterwegs waren Schülerinnen und Schüler einer zweiten Klasse. Ein Kind starb bei dem Unfall, wie die Polizei am späten Nachmittag bestätigt hat. Weitere Kinder und eine Lehrerin wurden teils schwer verletzt. Die beiden Busse sind bei Hebertshausen in einer Kurve zusammengestoßen. Im Linienbus waren keine Fahrgäste. Beide Busfahrer haben nach dem Unfall freiwillig einen Atemalkoholtest gemacht, der bestätigt hat, dass beide nüchtern waren. Was genau zu dem Unfall geführt hat, ist bislang unklar. Aus München, Oliver Urbanke.
1: Die Polizei hat für die Ermittlungen auch einen Gutachter eingeschaltet.
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1: Ich bin Thomas Brockt. Der sogenannte Tankrabatt fällt wie geplant Ende Juni weg.

0: Das haben nach Informationen der Bild die Fraktionen von Union und SPD entschieden. Die Koalition hatte die Spritsteuer im Mai und Juni um knapp 17 Cent pro Liter gesenkt.
1: Der Tankrabatt war von Beginn an für 2 Monate geplant. Zuletzt hatte es aber viele Debatten über eine mögliche Verlängerung gegeben. Jetzt ist das Ende amtlich. Der Rabatt habe gut gewirkt, heißt es aus den Regierungsfraktionen, aber er sei finanzpolitisch nicht sinnvoll. Man könne es sich in der aktuellen Lage nicht leisten, Schulden dafür aufzunehmen. Damit dürften die Preise an den Zapfsäulen ab Juli wieder nach oben gehen und das kurz vor den Sommerferien. Ursula Winkler, Nachrichtenredaktion.
0: Im Kanzleramt sind die Spitzen der schwarz-roten Koalition mit Vertretern von Wirtschaftsverbänden und Gewerkschaften zusammengekommen. Die Themen: der Reformbedarf bei den Sozialversicherungen, am Arbeitsmarkt, bei Steuern und Bürokratieabbau. Entscheidungen sind nicht zu erwarten. Diese sollen erst in einer Sitzung des Koalitionsausschusses fallen, die für den 1. Juli geplant ist. Passend zur Gesundheitsministerkonferenz von Bund und Ländern in Hannover haben tausende Menschen gegen die Sparpläne von Gesundheitsministerin Wagen protestiert. Mehr als 8000 Teilnehmer kamen laut den Veranstaltern zusammen. Die Demonstranten warnten vor Einschnitten in der Gesundheitsversorgung und höheren Belastungen für Versicherte.
2: Wagen stoppen stand auf vielen Schildern. Dazu gab es laute Pfeifkonzerte. Kritisiert werden vor allem höhere Zuzahlungen für Medikamente und geplante Einschränkungen bei der kostenlosen Mitversicherung von Ehepartnern. Die Bundesregierung will damit ein Milliardenloch bei den gesetzlichen Krankenkassen schließen und weitere Beitragserhöhungen verhindern. Die AOK warnt davor, das Sparpaket unter dem Druck der Proteste aufzuweichen. Ohne wirksame Gegenmaßnahmen drohen den Kassen schon im kommenden Jahr neue Finanzprobleme. Zoe Tassovali, Redaktion.
0: US-Präsident Trump hat trotz Waffenruhe im Irankrieg einen weiteren Angriff gegen das Land angekündigt. Das US-Militär habe den Iran gestern hart getroffen und werde es auch heute wieder tun, sagte Trump im Weißen Haus vor Reportern. Gleichzeitig machte er Druck auf den Iran, einem Abkommen zuzustimmen.
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1: Ich bin Thomas Brockt. Die nächsten Wochen bis zur Sommerpause werden zur entscheidenden Bewährungsprobe für die Regierungskoalition. Bis Anfang Juli will sie ein großes Reformpaket schnüren. Zur besseren Abstimmung sind die Spitzen der schwarz-roten Koalition am Abend mit Vertretern von Wirtschaftsverbänden und Gewerkschaften zusammengekommen.
2: Schon vor dem Treffen wird deutlich, wie unterschiedlich die Vorstellungen sind. Die Linke fordert die Gewerkschaften auf, bei Sozialleistungen und Arbeitnehmerrechten klare rote Linien zu ziehen. Auf der anderen Seite werben Wirtschaftsvertreter für tiefgreifende Reformen. Die Wirtschaftsweise Grimm sagt, Deutschland brauche neue Impulse für Wachstum. Dabei geht es unter anderem um Steuern, den Arbeitsmarkt und die Frage, wie mehr Menschen arbeiten können oder länger im Job bleiben. Zoe Tassovali, Nachrichten.

0: Redaktion.
1: Der sogenannte Tankrabatt fällt wie geplant Ende des Monats weg. Das haben nach Informationen der Bild-Zeitung die Fraktionen von Union und SPD entschieden. Nach langen Beratungen habe man sich entschieden, den Rabatt wie geplant am 30. Juni auslaufen zu lassen, sagt der Unionsfraktionsvize Müller der Zeitung. Zusammen mit dem SPD-Fraktionsvize Zorn sagte er auch, bei einem möglichen starken Preisanstieg könne man schnell reagieren, auch in den Sommerferien. Deutschland ist auf Extremhitze als Krisenlage aus Sicht von Gesundheits- und Klimaexperten bisher nicht ausreichend vorbereitet. Mehr als 150 Institutionen und Verbände fordern daher, Hitzeschutz systematisch in Krisenvorsorge, Gesundheitsversorgung und Katastrophenschutz zu integrieren.
2: Das Bündnis warnt vor einem sogenannten Hitzedom-Szenario, bei dem in nur wenigen Tagen Zehntausende Menschen sterben könnten. Bei dem Wetterphänomen bildet eine besonders stark ausgeprägte Hochdruckzone in der Atmosphäre eine Art Kuppel, die dann die Hitze über einem bestimmten Gebiet einschließt und die heiße Luft gefangen hält. Darauf sei Deutschland nicht vorbereitet. Die Experten fordern einen konsequenten und flächendeckenden Hitzeschutz mit klaren Zuständigkeiten, wirksamen Schutz für Risikogruppen und einem gestärkten Gesundheitssystem für Hitzelagen. Ursula Winkler, Nachrichtenredaktion.
1: US-Präsident Trump hat trotz Waffenruhe im Irankrieg einen weiteren Angriff gegen das Land angekündigt. Das US-Militär habe den Iran gestern hart getroffen und werde es auch heute wieder tun, sagte Trump im Weißen Haus vor Reportern. Gleichzeitig machte er Druck auf den Iran, einem Abkommen zuzustimmen.
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1: Ich bin Thomas Brockt. Die Spitzen der schwarz-roten Koalition haben weitere Gespräche mit Arbeitgebern und Gewerkschaften über Reformen in Deutschland vereinbart. Das teilte ein Regierungssprecher nach Beratungen im Kanzleramt mit. Die Vertreter der Regierungskoalition begrüßten die Bereitschaft der Wirtschafts- und Gewerkschaftsvertreter, den Reformprozess konstruktiv zu begleiten, hieß es weiter. Union und SPD wollen bis zur Sommerpause grundlegende Reformen auf den Weg bringen. Bei dem Gespräch im Kanzleramt ging es um die Situation am Arbeitsmarkt, die Stabilität und Sicherung der Sozialversicherungen, Bürokratieabbau und Steuerpolitik. Passend zur Gesundheitsministerkonferenz von Bund und Ländern in Hannover haben tausende Menschen gegen die Sparpläne von Gesundheitsministerin Wagen protestiert. Mehr als 8000 Teilnehmer kamen laut den Veranstaltern zusammen. Die Demonstranten warnten vor Einschnitten in der Gesundheitsversorgung und höhere Belastungen für Versicherte.
2: Wagen stoppen stand auf vielen Schildern. Dazu gab es laute Pfeifkonzerte. Kritisiert werden vor allem höhere Zuzahlungen für Medikamente und geplante Einschränkungen bei der kostenlosen Mitversicherung von Ehepartnern. Die Bundesregierung will damit ein Milliardenloch bei den gesetzlichen Krankenkassen schließen und weitere Beitragserhöhungen verhindern. Die AOK warnt davor, das Sparpaket unter dem Druck der Proteste aufzuweichen. Zoe Tassovali, Redaktion.
1: Bei einem schweren Busunfall in Oberbayern ist ein Kind ums Leben gekommen. Ein

0: Der Bus mit Schulkindern war am Mittag im Landkreis Dachau mit einem Linienbus zusammengestoßen.
1: Unterwegs waren Schülerinnen und Schüler einer zweiten Klasse. Ein Kind starb bei dem Unfall, wie die Polizei am späten Nachmittag bestätigt hat. Weitere Kinder und eine Lehrerin wurden teils schwer verletzt. Die beiden Busse sind bei Hebertshausen in einer Kurve zusammengestoßen. Im Linienbus waren keine Fahrgäste. Beide Busfahrer haben nach dem Unfall freiwillig einen Atemalkoholtest gemacht, der bestätigt hat, dass beide nüchtern waren. Was genau zu dem Unfall geführt hat, ist bislang unklar. Aus München, Oliver Urbanke.
0: Die Bahnstrecke zwischen Lehrte bei Hannover und Berlin wird im kommenden Jahr 10 Monate lang voll gesperrt. Die Komplettsperrung sei vom 5. Februar bis 10. Dezember 2027 geplant, berichtet unter anderem die Hannoversche Allgemeine Zeitung. Ausgetauscht werden sollen demnach unter anderem etliche Weichen und Gleise. Die Deutsche Bahn will darüber bald informieren.
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